0: Forderungen.
1: Techno-Paraden sind eher bekannt für wummernde Bässe und laute Beats. Diesmal startete Rave the Planet aber ganz still. Mit einer Schweigeminute wurde an die Opfer des Terroranschlags beim CSD erinnert. Danach wurde zwischen Siegessäule und Brandenburger Tor dann ausgiebig getanzt. Für die Sicherheit sorgten rund 1500 Polizeikräfte. Auch ein Hubschrauber und Drohnen kreisten in der Luft. Thomas Brock, Nachrichtenredaktion.
0: Das Niedrigwasser in deutschen Flüssen könnte dazu führen, dass die Bahn wieder alte Güterwaggons auf die Schiene stellt. Die Bahntochter DB Cargo will diese reaktivieren, um ausfallende Schiffstransporte zu kompensieren. Das berichtet die Rheinische Post.
2: 900 Güterwagen könnte die Bahn mobilisieren, das entspräche einer Ladung von 200 Schiffen. Die können derzeit kaum noch Ladung transportieren, weil zu wenig Wasser in den Flüssen ist. Darum will Verkehrsminister Bilger Schiffsfracht auf Schienen und Straßen verlagern. Einige Bundesländer haben deshalb schon das Lkw-Verbot an Sonntagen gelockert. Wenn der Transport gestört bleibt, rechnet Wirtschaftsexpertin Grimm mit höheren Preisen, etwa in der Chemieindustrie oder für Öl. Das sagte sie dem Kölner Stadtanzeiger. Thomas Bremser, Nachrichtenredaktion.
0: Zum Sport. Gold und Silber für Deutschlands Leichtathleten. Speerwerfer Julian Weber hat mit dem letzten Versuch Gold bei den Europameisterschaften in Birmingham gewonnen. Trotz Schulterproblemen katapultierte der 31-Jährige den Speer auf über 90 Meter und bezwang noch Teamkollege Nick Thum. Die Männerstaffel über 4x100 Meter bejubelte wenig später die Silbermedaille hinter Favorit Großbritannien.
3: Der Sonntag liegt in den Startlöchern und hat sich nicht vom Samstag etwas abgeguckt. So viel steht fest, die Temperaturen deutlich niedriger, 24 Grad in der Spitze, dazu ganz, ganz viele Wolkenfelder über ihren Köpfen und eventuell sogar mit den ein oder anderen Regenwolken über den Tag verteilt. Allzu viel Sonnenschein gibt es heute nicht zu genießen. Auch morgen am Montag soll es eher bewölkt weitergehen. Hier bei Tageshöchstwerten bis zu 22 Grad, 19 Grad voraussichtlich nur noch am Dienstag.

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1: Wenn ich weissagen könnte und alle Geheimnisse wüsste und jede Erkenntnis besäße. Und wenn ich alle Glaubenskraft hätte und Berge versetzte, aber ich hätte keine Liebe, so wäre ich nichts. Liebe hat Geduld. Liebe ist gütig. Sie kennt keinen Neid. Sie macht sich nicht wichtig und bläht sich nicht auf. Sie ist nicht taktlos und sucht nicht sich selbst. Sie lässt sich nicht reizen und trägt Böses nicht nach. Sie freut sich nicht, wenn Unrecht geschieht. Sie freut sich, wenn die Wahrheit siegt. Sie erträgt alles. Sie glaubt und hofft immer. Sie hält allem stand.

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1: Ich bin Dirk Zeitler. Aufatmen in der Eifel. Die Bewohner des Ortsteils Gai in Hürtgenwald dürfen in ihre Häuser zurück. Das hat der Landrat des Kreises Düren entschieden. Die 1800 Bewohner hatten in der Nacht auf Freitag wegen des Waldbrandes in der Nordeifel das Gebiet verlassen müssen. Die Flammen waren bis auf 2500 Meter an Grundstücke herangerückt. Zehntausende Menschen haben im Berliner Tiergarten bei großer Hitze die Techno-Parade Rave the Planet gefeiert. Es war die erste Großveranstaltung in der Hauptstadt nach dem islamistischen Terroranschlag am Rande des Christopher Street Day vor 3 Wochen.
2: Techno-Paraden sind eher bekannt für wummernde Bässe und laute Beats. Diesmal startete Rave the Planet aber ganz still. Mit einer Schweigeminute wurde an die Opfer des Terroranschlags beim CSD erinnert. Danach wurde zwischen Siegessäule und Brandenburger Tor dann ausgiebig getanzt. Für die Sicherheit sorgten rund 1500 Polizeikräfte. Auch ein Hubschrauber und Drohnen kreisten in der Luft. Bei Temperaturen bis 35 Grad ging es aber auch um Hitzeschutz. Ein Wasserwerfer der Polizei sorgte ebenso für Abkühlung wie einige Musiktrucks, die Wassernebel versprühten. Thomas Brock, Nachrichtenredaktion.
1: Die Gewerkschaft Verdi fordert Pflegeeinrichtungen in Deutschland besser auf heiße Temperaturen vorzubereiten. Bund und Länder müssten ein Sofortprogramm auflegen, heißt es aus dem Verdi-Bundesvorstand.
3: Ein Großteil der Pflegeheime in Deutschland sei nicht auf hohe Temperaturen vorbereitet. Hitze sei für Beschäftigte unerträglich und für Bewohnerinnen und Bewohner lebensgefährlich, argumentiert die Gewerkschaft. Mehr Klimaanlagen und energetische Sanierung mit Geld vom Staat sollen die Bedingungen verbessern. Das wird auch schon von anderen Seiten gefordert. Allerdings explodieren die Kosten rund um Pflege sowieso schon. Die Bundesregierung will diese Kosten mit einer Reform senken. Jan-Henner Reitzer, Nachrichtenredaktion.
1: Zum Sport. Bei der Schwimm-EM in Paris hat Johannes Liebmann mit Weltrekord Gold über 1500 Meter Freistil gewonnen. Der 19-Jährige hatte auch schon Gold über 800 Meter Freistil gewonnen. Auch Bronze ging an Deutschland an Oliver Klemet. Die deutsche Mixstaffel mit Lukas Mertens, Jarno Beschnitt, Linda Roth und Maja Toben über 4x200 Meter Freistil gewann zudem überraschend Silber.
4: Schön, dass Sie bei uns sind. Hier ist Radio Paradiso mit dem Wetter für Berlin und Brandenburg heute am Sonntag. Und da sollten Sie mit allen Wassern gewaschen sein, denn statt Hochsommerwetter gibt es dieses Mal eher einen bedeckten Himmel zu genießen mit nicht allzu viel Sonnenschein und auch gerade in der ersten Tageshälfte noch mit den ein oder anderen Niederschlägen. Richtung Nachmittag flachen die dann allmählich ab. Am Montagmorgen soll davon auch nichts mehr übrig bleiben. Hier geht's bewölkt und mit Topwerten bis zu 22 Grad weiter. Lange machen die Niederschläge nicht Pause, könnten am Dienstag gleich schon wieder zurückkehren. Hier auch nur noch mit 19 Grad.

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1: Es braucht nicht jeder, um 3 Uhr früh aufzustehen und 15 Stunden Steine zu klopfen. Man kann sich auch anderweitig im Leben nützlich machen. Mancher bloß dadurch, dass er da ist. Durch Freundschaft, Treue, Liebenswürdigkeit. Alles ohne Anstrengung. Ja, am schönsten dann, wenn man das ohne Anstrengung leistet.

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1: Wegen der Ausbreitung eines großen Waldbrandes von Belgien in Richtung Deutschland spitzt sich die Lage für die Menschen in der grenznahen nordrhein-westfälischen Stadt Monschau zu. Die Feuerfront befindet sich nur noch etwa 3 Kilometer von der deutschen Grenze entfernt, teilte die Stadt in der Nacht mit. Im nur 20 Kilometer von Monschau entfernten Hürtgenwald können die Menschen dagegen vorsichtig aufatmen. Die Lage habe sich deutlich entspannt, teilte der Kreis am Abend mit. Zehntausende Menschen haben im Berliner Tiergarten bei großer Hitze die Techno-Parade Rave the Planet gefeiert. Es war die erste Großveranstaltung in der Hauptstadt nach dem islamistischen Terroranschlag am Rande des Christopher Street Day vor 3 Wochen.
2: Techno-Paraden sind eher bekannt für wummernde Bässe und laute Beats. Diesmal startete Rave the Planet aber ganz still. Mit einer Schweigeminute wurde an die Opfer des Terroranschlags beim CSD erinnert. Danach wurde zwischen Siegessäule und Brandenburger Tor dann ausgiebig getanzt. Für die Sicherheit sorgten rund 1500 Polizeikräfte. Auch ein Hubschrauber und Drohnen kreisten in der Luft. Bei Temperaturen bis 35 Grad ging es aber auch um Hitzeschutz. Ein Wasserwerfer der Polizei sorgte ebenso für Abkühlung wie einige Musiktrucks, die Wassernebel versprühten. Thomas Brock, Nachrichtenredaktion.
1: Diesen Arbeitstag werden einige Bauarbeiter in Belgien wohl nie vergessen. Im Haus einer Wohltätigkeitsorganisation haben sie einen Goldschatz entdeckt, im Wert von rund 9 Millionen Euro.
3: Die Bauarbeiter waren gerade dabei, im Keller ein Abwasserrohr zu verlegen. Da stießen sie auf 50 Goldbarren, eingemauert in den Wänden. Die erste Reaktion des Teams: Ungläubigkeit und Staunen, sagte ein Arbeiter im belgischen Fernsehen. Die Polizei warnt jetzt Schatzsucher davor, die abgesperrte Baustelle zu betreten. Das sei absolut zwecklos. Wem das Gold gehört, ist unklar. 5 Jahre hat derjenige nun Zeit, sich zu melden. Sonst geht der Schatz an die Regierung oder die Finder. Thomas Bremser, Nachrichtenredaktion.
1: Zum Sport. Gold und Silber für Deutschlands Leichtathleten. Speerwerfer Julian Weber hat mit dem letzten Versuch Gold bei den Europameisterschaften in Birmingham gewonnen. Trotz Schulterproblemen katapultierte der 31-Jährige den Speer auf über 90 Meter und bezwang noch Teamkollege Nick Thum.
4: Der Sonntag liegt in den Startlöchern und hat sich nicht vom Samstag etwas abgeguckt. So viel steht fest, die Temperaturen deutlich niedriger, 24 Grad in der Spitze, dazu ganz, ganz viele Wolkenfelder über ihren Köpfen und eventuell sogar mit den ein oder anderen Regenwolken über den Tag verteilt. Allzu viel Sonnenschein gibt es heute nicht zu genießen, auch morgen am Montag soll es eher bewölkt weitergehen. Hier bei Tageshöchstwerten bis zu 22 Grad, 19 Grad voraussichtlich nur noch am Dienstag.

0: versehentlich einen Entwurf zum neuen DDR-Reisegesetz.
1: Haben wir uns dazu entschlossen, heute eine Regelung zu treffen, die es jedem Bürger der DDR möglich macht, über Grenzübergangspunkte der DDR auszureisen. Das tritt nach meiner Kenntnis, ist das sofort, unverzüglich.

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1: Ich bin Dirk Zeitler. Wegen der Ausbreitung eines großen Waldbrandes von Belgien in Richtung Deutschland spitzt sich die Lage für die Menschen in der grenznahen nordrhein-westfälischen Stadt Monschau zu. Die Feuerfront befindet sich nur noch etwa 3 Kilometer von der deutschen Grenze entfernt, teilte die Stadt in der Nacht auf ihrer Webseite mit. Im nur 20 Kilometer von Monschau entfernten Hürtgenwald können die Menschen dagegen vorsichtig aufatmen. Die Lage habe sich deutlich entspannt, teilte der Kreis am Abend mit. Zehntausende Menschen haben im Berliner Tiergarten bei großer Hitze die Techno-Parade Rave the Planet gefeiert. Es war die erste Großveranstaltung in der Hauptstadt nach dem islamistischen Terroranschlag am Rande des Christopher Street Day vor 3 Wochen.
2: Techno-Paraden sind eher bekannt für wummernde Bässe und laute Beats. Diesmal startete Rave the Planet aber ganz still. Mit einer Schweigeminute wurde an die Opfer des Terroranschlags beim CSD erinnert. Danach wurde zwischen Siegessäule und Brandenburger Tor dann ausgiebig getanzt. Für die Sicherheit sorgten rund 1500 Polizeikräfte. Auch ein Hubschrauber und Drohnen kreisten in der Luft. Thomas Brock, Nachrichtenredaktion.
1: Die Gewerkschaft Verdi fordert Pflegeeinrichtungen in Deutschland besser auf heiße Temperaturen vorzubereiten. Bund und Länder müssten ein Sofortprogramm auflegen, heißt es aus dem Verdi-Bundesvorstand.
3: Ein Großteil der Pflegeheime in Deutschland sei nicht auf hohe Temperaturen vorbereitet. Hitze sei für Beschäftigte unerträglich und für Bewohnerinnen und Bewohner lebensgefährlich, argumentiert die Gewerkschaft. Mehr Klimaanlagen und energetische Sanierung mit Geld vom Staat sollen die Bedingungen verbessern. Das wird auch schon von anderen Seiten gefordert. Allerdings explodieren die Kosten rund um Pflege sowieso schon. Die Bundesregierung will diese Kosten mit einer Reform senken. Jan-Henner Reitzer, Nachrichtenredaktion.
1: Zum Sport. Bei der Schwimm-EM in Paris hat Johannes Liebmann mit Weltrekord Gold über 1500 Meter Freistil gewonnen. Der 19-Jährige hatte auch schon Gold über 800 Meter gewonnen. Auch Bronze ging nach Deutschland an Oliver Klemet. Die deutsche Mixed-Staffel mit Lukas Mertens, Jarno Beschnitt, Linda Roth und Maja Toben über 4x200 Meter Freistil gewann zudem überraschend Silber.
4: Schön, dass Sie bei uns sind. Hier ist Radio Paradiso mit dem Wetter für Berlin und Brandenburg heute am Sonntag. Und da sollten Sie mit allen Wassern gewaschen sein, denn statt Hochsommerwetter gibt es dieses Mal eher einen bedeckten Himmel zu genießen mit nicht allzu viel Sonnenschein und auch gerade in der ersten Tageshälfte noch mit den ein oder anderen Niederschlägen. Richtung Nachmittag flachen die dann allmählich ab. Am Montagmorgen soll davon auch nichts mehr übrig bleiben. Hier geht's bewölkt und mit Topwerten bis zu 22 Grad weiter. Lange machen die Niederschläge nicht Pause, könnten am Dienstag gleich schon wieder zurückkehren. Hier auch nur noch mit 19 Grad.

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1: In Psalm 51 spricht der Betende: Schaffe in mir, Gott, ein reines Herz und gib mir einen neuen, beständigen Geist. Damit wünsche ich Ihnen einen guten Morgen.

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1: Ich bin Diana Kramer. Wegen der Ausbreitung eines großen Waldbrandes in Belgien in Richtung Deutschland spitzt sich die Lage für die Menschen in der grenznahen nordrhein-westfälischen Stadt Monschau zu. Die Feuerfront im Hohen Venn befindet sich nur noch etwa 3 Kilometer von der deutschen Grenze entfernt, teilte die Stadt in der Nacht mit.
2: Die Stadt bittet die Bewohner einiger Ortsteile darum, sich auf eine mögliche Evakuierung vorzubereiten. Vorsorglich würden Löschmaßnahmen vorbereitet, damit im Falle eines Überspringens des Feuers auf deutsches Gebiet unmittelbar mit den Löscharbeiten begonnen werden kann. Die Einwohner sollen ein Notgepäck bereithalten und ihre Nachbarn informieren. Ganz anders sieht die Situation im nur 20 Kilometer entfernten Hürtgenwald aus. Dort habe sich die Lage deutlich entspannt, teilte der Kreis am Abend mit. Dirk Zeitler, Nachrichtenredaktion.
1: Die Energiekosten belasten Haushalte in Ostdeutschland weiterhin stärker als Verbraucher im Westen. Laut einer aktuellen Auswertung des Vergleichsportals Verivox liegen die Ausgaben für Wärme, Strom und Kraftstoffe im Osten im Schnitt um 16% über dem westdeutschen Niveau. Unter Berücksichtigung der Kaufkraft zahlt ein Musterhaushalt in westdeutschen Bundesländern gut 2.500 Euro dafür. In Ostdeutschland sind es laut Verivox fast 3.000. Zehntausende Menschen haben im Berliner Tiergarten die Technoparade Raid the Planet gefeiert. Es war die erste Großveranstaltung in der Hauptstadt nach dem islamistischen Terroranschlag am Rande des Christopher Street Days vor 3 Wochen.
3: Technoparaden sind eher bekannt für wummernde Bässe und laute Beats. Diesmal startete Rave the Planet aber ganz still. Mit einer Schweigeminute wurde an die Opfer des Terroranschlags beim CSD erinnert. Danach wurde zwischen Siegessäule und Brandenburger Tor dann ausgiebig getanzt. Für die Sicherheit sorgten rund 1500 Polizeikräfte. Auch ein Hubschrauber und Drohnen kreisten in der Luft. Bei Temperaturen bis 35 Grad ging es aber auch um Hitzeschutz. Ein Wasserwerfer der Polizei sorgte ebenso für Abkühlung wie einige Musiktrucks, die Wassernebel versprühten. Thomas Brock, Berlin.
1: Zum Sport. Bei der Schwimm-EM in Paris hat Johannes Liebmann mit Weltrekord Gold über 1500 Meter Freistil gewonnen. Auch Bronze ging an Deutschland, an Oliver Klemet. Die deutsche Mixstaffel über 4x200 Meter Freistil gewann außerdem überraschend Silber.
4: Der Sonntag liegt in den Startlöchern und hat sich nicht vom Samstag etwas abgeguckt. So viel steht fest, die Temperaturen deutlich niedriger, 24 Grad in der Spitze, dazu ganz, ganz viele Wolkenfelder über ihren Köpfen und eventuell sogar mit den ein oder anderen Regenwolken über den Tag verteilt. Allzu viel Sonnenschein gibt es heute nicht zu genießen. Auch morgen am Montag soll es eher bewölkt weitergehen. Hier bei Tageshöchstwerten bis zu 22 Grad, 19 Grad voraussichtlich nur noch am Dienstag.

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1: Konsequenz, das habe ich schon oft gesagt, ist keine absolute Tugend. Wenn ich heute eine andere Einsicht habe als gestern, ist es dann für mich nicht konsequent, meine Richtung zu ändern? Ich bin dann inkonsequent meiner Vergangenheit gegenüber, aber konsequent gegenüber der Wahrheit. Konsequenz besteht darin, dass man der Wahrheit folgt, so wie man sie von Mal zu Mal erkennt.

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12: Ich bin Diana Kramer. Die Waldbrandlage im Hürtgenwald in der Eifel hat sich etwas entspannt. Am Abend konnten die Einwohner des Ortsteils Gai in ihre Häuser zurückkehren. Komplett gelöscht sei das Feuer aber noch lange nicht, sagte ein Sprecher des Kreises Düren. Es müssten noch zahlreiche Glutnester bekämpft werden. Das könnte noch mehrere Tage dauern. Derweil bedroht ein Waldbrand in Belgien die nur 20 Kilometer entfernte Stadt Monschau. In der Nacht wurden die Bewohner dazu aufgerufen, sich auf eine Evakuierung vorzubereiten. Betroffen sind dort rund 5000 Menschen. Immer mehr Menschen aus Syrien wird in Deutschland der Status als Flüchtling aberkannt. Das teilte die Bundesregierung auf Anfrage der Linken mit. Die Zahlen sind im ersten Halbjahr deutlich gestiegen.
13: Bei fast jedem vierten Flüchtling aus Syrien, der überprüft wurde, ist der Schutzstatus zurückgenommen oder widerrufen worden. Das passiert vor allem dann, wenn sich die Lage in der Heimat ändert. Nach dem Sturz von Machthaber Assad sind viele Geflüchtete freiwillig zurückgekehrt. Auch gibt es seitdem deutlich weniger, die in Deutschland Asyl beantragen. Allerdings, die Sicherheitslage in Syrien ist in einigen Gebieten noch angespannt. Andere sind vom Krieg ziemlich zerstört. Auch deshalb werden derzeit kaum Menschen nach Syrien abgeschoben, auch wenn ihr Schutzstatus wegfällt. Thomas Brock, Nachrichtenredaktion.
12: Zum Sport. Speerwerfer Julian Weber hat bei der Leichtathletik-EM in Birmingham mit dem letzten Versuch Gold gewonnen. Trotz Schulterproblemen katapultierte der 31-Jährige den Speer auf 90,40 Meter und bezwang noch Teamkollege Nick Tum. Weber sagte nach dem Wettkampf im ZDF:
3: Boah, ich musste einfach weiter werfen als Nick. Ne? Der hat so einen starken Wurf vorgelegt und ich wollte einfach zeigen, dass ich ein mentales Biest bin und im letzten Versuch, oh, ich bin so froh, dass das geklappt hat. Ich bin so unfassbar froh.
12: Speerwerfer Julian Weber. Außerdem holte die Männerstaffel über 4x100 Meter Silber hinter Favorit Großbritannien. Und bei der Schwimm-EM in Paris hat Johannes Liebmann Gold über 1500 Meter Freistil gewonnen. Auch Bronze ging nach Deutschland an Oliver Klemet. Die deutsche Mixstaffel über 4x200 Meter Freistil gewann überraschend Silber.
14: Schön, dass Sie bei uns sind. Hier ist Radio Paradiso mit dem Wetter für Berlin und Brandenburg heute am Sonntag. Und da sollten Sie mit allen Wassern gewaschen sein, denn statt Hochsommerwetter gibt es dieses Mal eher einen bedeckten Himmel zu genießen mit nicht allzu viel Sonnenschein und auch gerade in der ersten Tageshälfte noch mit den ein oder anderen Niederschlägen. Richtung Nachmittag flachen die dann allmählich ab. Am Montagmorgen soll davon auch nichts mehr übrig bleiben. Hier geht's bewölkt und mit Topwerten bis zu 22 Grad weiter. Lange machen die Niederschläge nicht Pause, könnten am Dienstag gleich schon wieder zurückkehren. Hier auch nur noch mit 19 Grad.

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1: Von allem ein wenig. Nicht ewige Sonne, nicht endlose Nacht. Nicht Kummer und Leid nur, nicht Luxus und Pracht. Nicht dauerndes Nichtstun, nicht Stress ohne Ende. Nicht Macht über alle, nicht hilflose Hände. Nicht herzlose Härte, nicht weiches Gewaber. Nicht immer nur Basta, nicht immer nur Aber. Nicht immer zu lächeln, nicht bleibende Not. Von allem ein wenig gib mir, mein Gott.

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16: Ich bin Diana Kramer. Vorsichtiges Aufatmen im Hürtgenwald in der Eifel. Die Lage beim dortigen Waldbrand hat sich weiter etwas entspannt. Am Abend konnten die Anwohner des evakuierten Ortsteils Gai zurück in ihre Häuser. Am Nachmittag hatte sich NRW-Ministerpräsident Henrik Wüst vor Ort ein Bild von der Lage gemacht. Er würdigte den unermüdlichen Einsatz der Rettungskräfte.
17: Wenn man die Arbeit der Menschen, die hier Brandbekämpfung machen, die unterstützen, ermessen will, glaube ich, kann man das in Ansehung der Dimension daran sehen, dass bisher keine Einwohner zu Schaden gekommen sind, keine Häuser zu Schaden gekommen sind. Ganz, ganz großer Dank dafür. Das geht nur, wenn ganz, ganz viele Menschen mit einem großen Herz große Taten vollbringen.
16: NRW-Ministerpräsident Wüst. Inzwischen bedroht allerdings nur rund 20 Kilometer weiter ein großer Waldbrand die Stadt Monschau. Das Feuer lodert in Belgien und rückt immer näher. Feuerwehr und THW haben Feldgrundstücke nahe der deutsch-belgischen Grenze gewässert, um einen Zeitvorsprung vor dem Feuer zu gewinnen. Die Lage gilt als äußerst angespannt. Auch in Monschau bereitet man sich auf Evakuierungen vor. In Berlin haben zehntausende Menschen die Techno-Parade Rave the Planet gefeiert. Es war die erste Großveranstaltung in der Hauptstadt nach dem islamistischen Terroranschlag beim CSD vor 3 Wochen.
8: Techno-Paraden sind eher bekannt für wummernde Bässe und laute Beats. Diesmal startete Rave the Planet aber ganz still. Mit einer Schweigeminute wurde an die Opfer des Terroranschlags beim CSD erinnert. Danach wurde zwischen Siegessäule und Brandenburger Tor dann ausgiebig getanzt. Für die Sicherheit sorgten rund 1500 Polizeikräfte. Auch ein Hubschrauber und Drohnen kreisten in der Luft. Bei Temperaturen bis 35 Grad ging es aber auch um Hitzeschutz. Ein Wasserwerfer der Polizei sorgte ebenso für Abkühlung wie einige Musiktrucks, die Wassernebel versprühten. Thomas Brock, Berlin.
16: Die Ukraine hat Russland erneut mit Drohnen angegriffen. Der Bürgermeister der Hauptstadt Moskau sprach bei Telegram von einer der größten Angriffswellen aus Kiew. Rund 600 Drohnen sollen auf die russische Hauptstadt abgefeuert worden sein. Der Großteil konnte abgewehrt oder zerstört werden, heißt es. Nach russischen Medienberichten waren Ziele Industrieanlagen und erneut ein Lager des russischen Online-Händlers Wildberries.
18: Ich wünsche Ihnen einen angenehmen Sonntag, der phasenweise allerdings etwas ungemütlicher werden könnte. Die ein oder anderen Niederschläge sind möglich, gerade bis in die späten Mittagsstunden. Ab da an dann schon etwas freundlicher. Die Wolkendecke soll sich vor allem auch auflockern. Mehr Sonnenschein kommt dann Richtung Nachmittag zum Vorschein. Und dazu erwarten wir Temperaturen bis zu 25 Grad. 22 Grad erwarten wir morgen am Montag. Hier geht es erstmal trocken, aber immer noch mit ziemlich vielen Wolken weiter. Und die werden Sie voraussichtlich auch noch am Dienstag abbekommen.

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2: Der Kirchenvater Aurelius Augustinus. Liebe und tu, was du willst. Wenn du schweigst, schweige aus Liebe. Sprichst du, so sprich aus Liebe. Wenn du tadelst, tadle aus Liebe. Wenn du verzeihst, verzeih aus Liebe. Die Wurzel der Liebe soll das Innerste deines Herzens sein. Aus dieser Wurzel kann nichts als Gutes hervorkommen.

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13: Ich bin Diana Kramer. Erst Hürtgenwald, jetzt Monschau. In der nordrhein-westfälischen Stadt an der belgischen Grenze spitzt sich die Lage wegen der Ausbreitung eines großen Waldbrandes in Belgien zu. Die Feuerfront sei nur noch wenige Kilometer von der deutschen Grenze entfernt.
14: Die Stadt bittet die Bewohner einiger Ortsteile darum, sich auf eine mögliche Evakuierung vorzubereiten. Vorsorglich würden Löschmaßnahmen vorbereitet, damit im Falle eines Überspringens des Feuers auf deutsches Gebiet unmittelbar mit den Löscharbeiten begonnen werden kann. Die Einwohner sollen ein Notgepäck bereithalten und ihre Nachbarn informieren. Ganz anders sieht die Situation im nur 20 Kilometer entfernten Hürtgenwald aus. Dort habe sich die Lage deutlich entspannt, teilte der Kreis am Abend mit. Dirk Zeitler, Nachrichtenredaktion.
13: Die Energiekosten belasten Haushalte in Ostdeutschland weiterhin stärker als Verbraucher im Westen. Laut einer aktuellen Auswertung des Vergleichsportals Verivox liegen die Ausgaben für Wärme, Strom und Kraftstoffe im Westen im Schnitt bei gut 2.500 Euro. In Ostdeutschland sind es dagegen fast 3.000 Euro und damit rund 16% über dem westdeutschen Niveau. Hurricane Lala hat zerstörerische Winde und massive Niederschläge auf Hawaiis größter Insel Big Island gebracht. Infolge des Sturms fiel dort in mehr als 60.000 Haushalten der Strom aus. Örtliche Medien berichten auf der Insel mit rund 200.000 Einwohnern von umgestürzten Bäumen, Straßensperrungen und Überschwemmungen. Laut dem US-Hurricane-Zentrum werde sich der Wirbelsturm im Verlauf der Woche abschwächen und weiter langsam nach Westen über den Pazifik ziehen. Zum Sport. Bei der Schwimm-EM in Paris hat Johannes Liebmann am Abend mit Weltrekordgold über 1500 Meter Freistil gewonnen. Der 19-Jährige hatte auch schon den Titel über 800 Meter Freistil geholt und konnte es im ZDF selbst kaum glauben.
4: Es war von vornherein klar, dass ich schnell schwimmen kann. Dass es wehtun wird, war mir eigentlich auch klar. Ja, aber am Ende dann die Zeit zu sehen, das war nochmal was ganz anderes. Ja, ist unglaublich.
13: Gold gab es auch für Speerwerfer Julian Weber bei der Leichtathletik-EM in Birmingham. Silber ging dort an Teamkollege Nick Tum und die Männerstaffel über 4x100 Meter holte Silber hinter Favorit Großbritannien.
15: Der Sonntagsspaziergang muss heute gut getimt sein, denn es stehen die ein oder anderen Regenschauer auf der Tagesordnung. Bessert sich dann allerdings Richtung Nachmittag. Hier kommt auch die Sonne häufiger zum Vorschein. Das Ganze bei Temperaturen bis zu 25 Grad. Morgen am Montag geht es dann voraussichtlich mit 22 Grad weiter. Auch hier sollten Sie sich auf einige Wolken gefasst machen. Allerdings dann erstmal keine Regenwolken zu erkennen. Bei 22 Grad maximal 19 Grad voraussichtlich am Dienstag.

0: 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Die größten Worte der Menschheitsgeschichte. Am 20. Juli 1944 verübt Klaus Schenk Graf von Stauffenberg das misslungene Attentat auf Adolf Hitler. Wenige Stunden später werden er und 5 weitere Mitglieder des aktiven Widerstandes verhaftet und hingerichtet. Diese Worte können als sein Vermächtnis gelten.
1: Es ist Zeit, dass jetzt etwas getan wird. Derjenige allerdings, der etwas zu tun wagt, muss sich bewusst sein, dass er wohl als Verräter in die deutsche Geschichte eingehen wird. Unterlässt er jedoch die Tat, dann wäre er ein Verräter vor seinem eigenen Gewissen.

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12: Ich bin Diana Kramer. Wieder ein großer Waldbrand, wieder in NRW. Aktuell spitzt sich die Lage in der Stadt Monschau weiter zu. Durch einen riesigen Waldbrand in Belgien könnte es am Vormittag zu einer starken Rauchbelastung kommen, warnen die Behörden. Die Feuerfront sei nicht mehr weit von der deutschen Grenze entfernt. Die Feuerwehr bereite sich auf ein Übertreten der Flammen vor, sagte Einsatzleiter Philipp Krüger am frühen Morgen.
13: Aktuell steht der Wind noch sehr günstig, sodass die Bereiche im Monschauer Raum nicht im Gefahrenbereich liegen. Sollte sich jedoch nach Wetterprognosen der Wind drehen, könnte es hier zum Gefahrenbereich kommen, den wir zurzeit vorbereiten, um hier einen großmöglichen Puffer an Zeit zu gewinnen.
12: Feuerwehrsprecher Philipp Krüger. Vorsichtiges Aufatmen dagegen 20 Kilometer weiter in Hürtgenwald in der Eifel. Die Lage beim dortigen Waldbrand hat sich weiter etwas entspannt. Am Abend konnten die Anwohner des evakuierten Ortsteils Gai wieder zurück in ihre Häuser. Komplett gebannt ist die Gefahr dort aber noch nicht. Immer mehr Menschen aus Syrien wird in Deutschland der Status als Flüchtling aberkannt. Das teilte die Bundesregierung auf eine Anfrage der Linken mit. Die Zahlen sind im ersten Halbjahr deutlich gestiegen.
14: Bei fast jedem vierten Flüchtling aus Syrien, der überprüft wurde, ist der Schutzstatus zurückgenommen oder widerrufen worden. Das passiert vor allem dann, wenn sich die Lage in der Heimat ändert. Nach dem Sturz von Machthaber Assad sind viele Geflüchtete freiwillig zurückgekehrt. Auch gibt es seitdem deutlich weniger, die in Deutschland Asyl beantragen. Allerdings, die Sicherheitslage in Syrien ist in einigen Gebieten noch angespannt. Andere sind vom Krieg ziemlich zerstört. Auch deshalb werden derzeit kaum Menschen nach Syrien abgeschoben, auch wenn ihr Schutzstatus wegfällt. Thomas Brock, Nachrichtenredaktion.
12: Zum Sport. Bei der Schwimm-EM in Paris hat Johannes Liebmann mit Weltrekord Gold über 1500 Meter Freistil gewonnen. Auch Bronze ging nach Deutschland an Oliver Klemet. Die deutsche Mixstaffel über 4x200 Meter Freistil gewann außerdem überraschend Silber. Gold und Silber auch für Deutschlands Leichtathleten. Speerwerfer Julian Weber hat EM-Gold in Birmingham gewonnen. Silber ging an Nick Thum. Auch die Männerstaffel über 4x100 Meter holte Silber.
10: Ich wünsche Ihnen einen angenehmen Sonntag, der phasenweise allerdings etwas ungemütlicher werden könnte. Die ein oder anderen Niederschläge sind möglich, gerade bis in die späten Mittagsstunden. Ab da an dann schon etwas freundlicher. Die Wolkendecke soll sich vor allem auch auflockern. Mehr Sonnenschein kommt dann Richtung Nachmittag zum Vorschein. Und dazu erwarten wir Temperaturen bis zu 25 Grad. 22 Grad erwarten wir morgen am Montag. Hier geht es erstmal trocken, aber immer noch mit ziemlich vielen Wolken weiter. Und die werden Sie voraussichtlich auch noch am Dienstag abbekommen. 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
15: 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Ja, normalerweise gäbe es hier an diesem Sonntag in dieser Stunde jetzt den Gottesdienst im Gespräch, aber was ist schon normal in der heutigen Zeit? Es ist noch Urlaubszeit, der Bischof ist nächste Woche wieder für Sie da, gemeinsam mit mir hier auf Ihrem Radio Paradiso. Wir freuen uns aber jetzt schon auf Sie und Sie können sich jetzt auch Phil Collins freuen. 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

Nein, der Bischof hat nicht so heftig mitgetanzt gestern bei Wave the Planet, sondern am kommenden Sonntag, da ist die Urlaubszeit vorbei. Dann sind wir wieder gemeinsam für Sie da, hier bei Gottesdienst im Gespräch auf Ihrem Radio Paradiso. Einen schönen Sonntag wünsche ich Ihnen dennoch und erst recht genießen Sie den Tag jetzt musikalisch, den Start in diesen Sonntag mit Tony Carey und Room with a View.

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Falls Sie jetzt denken sollten, was denn hier los? Normalerweise in dieser Stunde gibt es doch den Gottesdienst im Gespräch hier auf Ihrem Radio Paradiso. Da haben Sie auch grundsätzlich recht, aber noch ist Urlaubszeit. Der Bischof ist noch unterwegs sozusagen, aber am kommenden Sonntag, da ist er unterwegs, wieder hier ins Programm, in den Sender. Dann sind wir wieder gemeinsam für Sie da. Dann gibt es den nächsten, den ersten Gottesdienst im Gespräch nach der Sommerpause. Kommenden Sonntag hier bei uns auf Ihrem Radio Paradiso. Jetzt gibt es wunderbare Entspannungsmusik für Ihren Sonntagvormittag. Guten Appetit beim Frühstück. Das sind Kool & The Gang und Joanna.

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2: Ich bin Diana Kramer. Der Waldbrand in Belgien an der Grenze zu Deutschland weitet sich weiter aus. Einsatzkräfte hoffen auf Verstärkung aus dem Ausland und kühlere Temperaturen. Die Einwohner der Stadt Monschau in NRW sollen sich auf eine mögliche Evakuierung vorbereiten.
3: Die Einsatzkräfte in NRW kommen nicht zur Ruhe. Der Brand im Hürtgenwald ist immerhin weitgehend unter Kontrolle. Es war der größte Waldbrand in der Geschichte NRWs. Zum Vergleich, der Brand, der in Belgien wütet, ist 9-mal so groß. Er ist nur wenige Kilometer entfernt von der deutschen Grenze. Hier bereitet sich die Feuerwehr seit Stunden darauf vor. Die Stadt warnt vor einer starken Rauchbelastung. Einwohner mehrerer Ortsteile sollten den Tag lieber woanders verbringen. Regen können die Einsatzkräfte heute nicht erwarten, aber der Wind ist immerhin nur schwach. Thomas Bremser, Redaktion.
2: Die Ukraine hat Russland erneut mit Drohnen angegriffen. Der Bürgermeister der Hauptstadt Moskau spricht sogar von einer der größten Angriffswellen aus Kiew. Rund 600 Drohnen sollen auf die russische Hauptstadt abgefeuert worden sein. Der Großteil konnte abgewehrt oder zerstört werden.
4: Hier in Moskau meldete Bürgermeister Sobjanin die ganze Nacht über Angriffe. Im Moskauer Gebiet ging ein Logistikzentrum des Online-Versandhändlers Wildberries in Flammen auf. Auch ein Lager für Medikamente geriet in Brand. Mehrere zivile Objekte, darunter zahlreiche Wohnhäuser und eine Schule, wurden beschädigt. Auch im Süden Russlands gab es Tote. Russland wiederum griff die Ukraine mit Raketen und Drohnen an. Auch dort gab es mehrere Opfer. Aus Moskau, Ulf Mauder.
2: Bei einem Unfall eines Reisebusses aus Polen in Ungarn gab es mindestens 12 Tote und viele Verletzte. Der Bus war auf einer Autobahn etwa 140 Kilometer östlich von Budapest von der Fahrbahn abgekommen und in den Straßengraben gestürzt. Nach ersten Erkenntnissen der Polizei war der Fahrer bei der Fahrt in der Nacht am Lenkrad eingeschlafen. Er wurde festgenommen. Befürchtungen eines neuen Migrantenansturms auf die spanische Nordafrika-Exklave Ceuta sind bisher nicht eingetreten. Trotz Aufrufen in sozialen Netzwerken zu einer Wiederholung des massenhaften Grenzübertritts von Ende Juli blieb die Lage an der Grenze und in der Exklave weitgehend ruhig. Spanien und vor allem Marokko hatten ihre Sicherheitsvorkehrungen im Vorfeld deutlich verstärkt.
5: Der Sonntagsspaziergang muss heute gut getimt sein, denn es stehen die ein oder anderen Regenschauer auf der Tagesordnung. Bessert sich dann allerdings Richtung Nachmittag. Hier kommt auch die Sonne häufiger zum Vorschein. Das Ganze bei Temperaturen bis zu 25 Grad. Morgen am Montag geht es dann voraussichtlich mit 22 Grad weiter. Auch hier sollten Sie sich auf einige Wolken gefasst machen. Allerdings dann erstmal keine Regenwolken zu erkennen. Bei 22 Grad maximal 19 Grad voraussichtlich am Dienstag.

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1: Die Gesundheit ist ein kostbares Gut. Nur sie ist es eigentlich wert, dass man dafür seine Zeit, seinen Schweiß, seine Arbeit und sein Geld, ja sogar sein Leben einsetzt. Ohne die Gesundheit ist das Leben für uns eine Last. Ohne sie verliert alles seinen Glanz und seine Kraft.

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9: Ich bin Diana Kramer. Wieder ein großer Waldbrand und wieder könnte es NRW treffen. Ein großer Waldbrand in Belgien nähert sich der deutschen Grenze. Die Feuerfront ist laut der belgischen Behörden schon mehr als einen Kilometer breit. Direkt an der Grenze liegt die nordrhein-westfälische Stadt Monschau. Dort bereite man sich auf ein mögliches Übertreten der Flammen vor. Einsatzleiter Philipp Krüger.
10: Aktuell steht der Wind noch sehr günstig, sodass die Bereiche im Monschauer Raum nicht im Gefahrenbereich liegen. Sollte sich jedoch nach Wetterprognosen der Wind drehen, könnte es hier zum Gefahrenbereich kommen, den wir zurzeit vorbereiten, um hier einen großmöglichen Puffer an Zeit zu gewinnen.
9: Einsatzleiter Philipp Krüger. Vorsichtiges Aufatmen dagegen 20 Kilometer weiter in Hürtgenwald in der Eifel. Die Lage beim dortigen Waldbrand hat sich weiter etwas entspannt. Am Abend konnten die Anwohner des evakuierten Ortsteils Gai zurück in ihre Häuser. Komplett gebannt ist die Gefahr dort aber noch nicht. Schockmoment am Münchner Flughafen. Nach einem Zwischenfall wurde am Nachmittag eine Start- und Landebahn zeitweise gesperrt. Mittlerweile läuft der Betrieb wieder normal.
11: Kurz nach dem Start war die Maschine von Vietnam Airlines am Nachmittag wieder nach München zurückgekehrt. Am Flugzeug wurden Schäden an Reifen und Fahrwerk festgestellt. Weil es nicht mehr selbst rollen konnte, wurde es in einen Hangar geschleppt. Auf dem Rollfeld mussten Reifenteile eingesammelt und Schäden an der Fahrbahn repariert werden. Wie es zu dem Zwischenfall kam, ist noch unklar. Aus München, Julia Wasilkow.
9: Hurricane Lala hat auf Hawaiis größter Insel Big Island für zerstörerische Winde und massive Niederschläge gesorgt. Infolge des Sturms fiel dort in mehr als 63.000 Haushalten der Strom aus. Örtliche Medien berichten auf der Insel von umgestürzten Bäumen, Straßensperren und Überschwemmungen. Laut dem US-Hurricane-Zentrum drohen auch auf anderen Inseln wie Maui oder Lanai orkanartige Böen und Starkregen. Und zum Sport. Amanal Petros ist erstmals Marathon-Europameister. Der WM-Zweite gewann in Birmingham das Rennen mit einem Meisterschaftsrekord von 2 Stunden, 9 Minuten und 11 Sekunden.
12: Ich wünsche Ihnen einen angenehmen Sonntag, der phasenweise allerdings etwas ungemütlicher werden könnte. Die ein oder anderen Niederschläge sind möglich, gerade bis in die späten Mittagsstunden. Ab da an dann schon etwas freundlicher. Die Wolkendecke soll sich vor allem auch auflockern. Mehr Sonnenschein kommt dann Richtung Nachmittag zum Vorschein. Und dazu erwarten wir Temperaturen bis zu 25 Grad. 22 Grad erwarten wir morgen am Montag. Hier geht es erstmal trocken, aber immer noch mit ziemlich vielen Wolken weiter. Und die werden Sie voraussichtlich auch noch am Dienstag abbekommen.
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0: 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Das Leben auf der Straße macht krank. Doch die wenigsten Obdachlosen in Berlin trauen sich in eine Arztpraxis. Also fährt das Arztmobil zu ihnen. Das Team bietet medizinische Grundversorgung und Beratung an. Pro Jahr werden knapp 1.800 Behandlungen durchgeführt. Olaf Schüssler ist von der Leitung Ambulanz für Wohnungslose und Nichtversicherte im Arztmobil.
1: Wir machen hausärztliche und pflegerische Versorgung von wohnungslosen Menschen und nicht versicherten Menschen auf der Straße. Beide Gruppen muss man voneinander unterscheiden. Es gibt eine ganze Menge Menschen, die eben nicht anspruchsberechtigt sind hier in Berlin, die keine Möglichkeit haben, medizinisch versorgt zu werden. Ich denke da zum Beispiel an diese historisch gewachsene Situation der Vietnamesinnen hier in Berlin, die man immer gerne vergisst. Auch die haben oft keine Anspruchsberechtigung für Bürgergeld. Und wenn sie keine Anspruchsberechtigung haben, dann haben sie auch keine Möglichkeit, sich kranken zu versichern. Die versorgen wir genauso mit wie die Menschen auf der Straße, die wir alle im Stadtbild jeden Tag kennen.
2: Das stelle ich mir schon herausfordernd genug vor, weil das eine ist natürlich erstmal mit dem Arztmobil vorzufahren. Man fragt ja dann nicht, haben Sie Ihre Krankenkassen dabei, sondern man muss ja gucken, wie schaffe ich erstmal einen Kontakt zu dem Menschen, der da mir gegenübersteht? Wie schaffe ich das Vertrauen? Wie gehe ich überhaupt, wenn ich vielleicht auch jemanden sehe, der Unterstützung, Hilfe, ärztliche Versorgung braucht, wie gehen Sie auf die Menschen zu?
1: Wir sind, und das ist das typische geflügelte Wort in der sozialen Arbeit, wir arbeiten niedrigschwellig. Das bedeutet, Menschen, die zu uns kommen, können in jedem Zustand zu uns kommen. Intoxikiert, alkoholintoxikiert, entzügig, mit einer aggressiven Grundhaltung, mit einem gewissen Druck, der dahinter steht. Man darf mit uns auch mal in einem raueren Ton sprechen und darf am nächsten Tag trotzdem wiederkommen. Wir können anonymisiert arbeiten. Man muss bei uns nicht sagen, wo man herkommt und wie man heißt. Wir sind der Überzeugung, dass Gesundheit ein Menschenrecht ist. Und deswegen gucken wir nur nach dem, was medizinisch notwendig ist und versuchen unser Bestes, die Menschen entsprechend medikamentös zu versorgen, einzustellen und auch eine Wundversorgung, vor allem der unteren Extremitäten. Das ist eine typische Erkrankung bei wohnungslosen Menschen, chronifizierte Wunden der unteren Extremitäten, die entsprechend hier pflegerisch zu versorgen.
2: Macht das trotzdem manchmal auch hilflos, wenn man sieht, da ist zum Beispiel eine große medizinische Versorgung, das müsste eigentlich vielleicht sogar im Krankenhaus stationär versorgt werden und Sie sagen, das ist das, was ich jetzt anbieten kann und das ist es?
1: In dem Bereich, in dem wir arbeiten, es gibt vielleicht in ganz Deutschland 80 Krankenschwestern, die diesen Job machen. Alle ÄrztInnen, alle Gesundheits- und KrankenpflegerInnen, die in dem Bereich arbeiten und SozialarbeiterInnen, wir sind alles ÜberzeugungstäterInnen. Das heißt, das, was wir machen, wir wissen, dass es eine spezielle Aufgabe ist und wir haben eigentlich wenig das Gefühl, dass man nichts erreichen kann. Das zeigt auch die Erfahrung. Die Lebenssituation, vor allen Dingen die medizinische Lebenssituation, die gesundheitliche Situation, kann man immer ein bisschen verbessern. Wenn die Menschen wegbrechen, weil sie eben süchtig sind, hat man immer fängt man halt wieder von vorne an. Das ist für uns nichts anderes als Nächstenliebe und Menschlichkeit in der täglichen Arbeit. Das heißt, wir sind natürlich an nachhaltigen Lösungen interessiert. Wir sind aber auch zufrieden, wenn wir Menschen akut versorgt haben können. Die große Frage ist immer die medizinische Versorgung, wenn wir nicht weiterkommen. Und wir sind halt eben eine kleine Hausarztpraxis auf Rädern. Wir haben 8 stationäre Einrichtungen in Berlin, die Menschen noch mal ein bisschen mehr versorgen können, als wir es mit dem Auto können. Und wenn das alles nicht funktioniert, können wir auch Menschen in Krankenhäuser, in einige Krankenhäuser, nicht in alle in Berlin, können wir weitervermitteln und können sagen, passt auf, die haben keine Versicherung, aber das ist ein Notfall. Oder aus Nächstenliebe oder aus Menschlichkeit, bitte, bitte behandelt diesen Menschen mit. Manchmal begleiten wir das, manchmal geben wir nur von uns ein Schreiben mit und hoffen dann auf Behandlung. Da sind vor allen Dingen das jüdische Krankenhaus und das Bundeswehrkrankenhaus zu erwähnen, und auch manche Vivantes-Kliniken, die immer wieder auch Menschen aufnehmen, die eben nicht versichert sind und die auch gut versorgen, ohne medizinische Behandlung zu machen, die vielleicht ein bisschen abgespeckt ist.
0: Mehr über die wichtige Arbeit des Arztmobils der Berliner Caritas gleich hier bei Radio Paradiso und der Sendung Kirchplatz.

0: 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Wo immer das Arztmobil steht, bildet sich schnell eine lange Schlange. Für mehr als 7000 Obdachlose in Berlin und Umgebung sind die Sprechstunden an der Straße die einzige Möglichkeit auf ärztliche Hilfe. Und die bietet Olaf Schüssler von der Leitung Ambulanz für Wohnungslose und nicht versicherte im Arztmobil mit seinem Team an.
1: Wir wünschen uns ein enges Zusammenarbeiten und das Ziel unserer Arbeit ist immer die Vermittlung der Menschen ins Regelsystem. Ja, wir wollen keine Zweiklassenmedizin aufbauen. Was wir machen, ist eine Notversorgung und wir wollen das medizinische Versorgungssystem und auch das soziale Versorgungssystem nicht aus der Verantwortung nehmen. Das ist der Grund, warum wir Sozialarbeit an Bord haben, wenn wir unterwegs sind, damit wir den Anschluss immer auch möglich machen.
0: Seit wann sind Sie auch der Arzt auf der Straße?
1: Ich persönlich arbeite in Berlin seit 2019. Ich habe vorher Straßensozialarbeit gemacht und bin jetzt hier in der Position als Leitungskraft 2,5 Jahre.
0: Wie würden Sie sagen, hat sich die Situation von wohnungslosen Menschen, die Sie erleben, verändert und auch dramatisch entwickelt?
1: Wenn ich den Gesprächen von den Kolleginnen zuhöre, wir haben lange Verweildauern in unseren Berufen, also wir sind 8, 10 Jahre arbeiten unsere Gesundheits- und KrankenpflegerInnen bei uns. Jedes Jahr haben wir höhere Versorgungszahlen seit 10, 15 Jahren. Wir haben den Eindruck, dass Wohnungslosigkeit zunimmt in Berlin. Das ist der Grund, warum wir nächstes Jahr auch dank der Landesgesundheitskonferenz die Möglichkeit haben werden, zusammen mit einer Firma aus Nordrhein-Westfalen hier wirklich mal den medizinischen Zustand Wohnungsloser zu erheben. Das Projekt wird nächstes Jahr beginnen, sodass wir auch wirklich mal validierte Zahlen haben und aufweisen können. Was hat sich verändert? Wenn ich eins sagen würde, was meinen Kollegen aufgefallen ist, was sich verändert hat, ist es die Zunahme der psychischen Erkrankungen. Das erlebt man in der Jugendhilfe genauso wie in der Wohnungslosenhilfe, psychische Erkrankungen und auch in der Gegenwarts- oder in der Regelbevölkerung nehmen psychische Erkrankungen zu und auch die schweren Verläufe dabei nehmen zu. Das ist der Grund, warum es mehrere Projekte, unter anderem eins bei der Caritas Ambulanz gibt, psychische Erkrankungen mehr in den Blick zu nehmen und auch eine psychiatrische Versorgung und psychologische Versorgung auf der Straße sicherzustellen. Das macht die Stadtmission am Bahnhof Zoo, psychologische Versorgung. Das machen wir mit einer psychiatrischen Versorgung zusammen mit dem St. Hedwig Krankenhaus, die das Problem genauso erkannt haben. Und das machen auch Menschen. Es gibt eine Oberärztin, Frau Schreiterer, bei der Charité, die sich diesem Thema auch sehr, sehr angenommen hat.
0: Und noch einmal gleich mehr zu der wichtigen Arbeit des Arztmobils auf den Straßen der Hauptstadt bei Radio Paradiso und der Sendung Kirchplatz.

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1: Mit diesen Worten beginnt die Bibel. Am Anfang schuf Gott den Himmel und die Erde. Die Erde aber

0: 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In Berlin leben zwischen 4.000 und 6.000 Menschen auf der Straße. Die allermeisten sind nicht krankenversichert. Sie werden in normalen Arztpraxen oder in Krankenhäusern nicht behandelt oder trauen sich gar nicht erst hin. Das Caritas Arztmobil fährt deshalb an Plätze, wo sich obdachlose Menschen aufhalten und bringt medizinische Hilfe direkt zu ihnen. Das Arztmobil gibt es seit über 20 Jahren. Es ist ein Kleinbus, der zum Behandlungsraum umgebaut worden ist. Er ist mit wichtigen Instrumenten zur Sofortversorgung ausgestattet. Hier gibt es einen Behandlungsstuhl, Verbandsmaterial und auch die nötigsten Medikamente.
1: Was uns alle erfüllt ist, das ist schon das, was wir zurückkriegen. Das ist in der Jugendhilfe ist das genauso. Die Dankbarkeit, die wir bekommen. Wir sind in einem klassischen Frauenberuf, in dem wir alle arbeiten. Wir sind unterbezahlt und ein Dank, den wir haben, ist, dass unsere KlientInnen auf uns zukommen und gerne kommen und uns auch Dinge erzählen, die sie eigentlich normalerweise ihren Familien auch nicht erzählen würden. Und wenn wir dieses Vertrauen merken, dass wir mit den Leuten arbeiten können und dass wir Wunden schließen können, dass wir Menschen in schweren Verläufen, wir hatten vor einem Jahr, eine Situation, da ist jemand aus dem Krankenhaus entlassen worden mit einer Leistenhernie, die operiert wurde. Und während er bei uns in der Praxis war, ist die Bauchnaht wieder aufgegangen und uns kam der Darm entgegen. Und dass diese Menschen, also muss man dann auch festhalten und steril einbinden. Und wenn solche Menschen die Chance haben, noch weiterzuleben und sich der Zustand vielleicht ein bisschen verbessert und über Projekte wie Housing First Menschen dann vielleicht auch unterzukriegen, dann sind wir sehr dankbar.
2: Was wünschen Sie sich denn für Ihre Arbeit, die Sie tagtäglich leisten?
1: Ich gucke in die Richtung der Teams, in denen ich arbeite, die ich leite. Und ich habe die Frage jetzt gerade auch bei, witzigerweise bei meinen Personalgesprächen, habe ich die gestellt. Und da kommt eigentlich so wenig, Ideen, was ganz häufig kommt, ist, dass wir unsere Arbeit so weitermachen können wie bisher. Und dass wir vielleicht die Chance haben, ein, zwei Personalstellen zusätzlich zu haben, um die Arbeit eben noch besser abzudenken. Wir wünschen uns, dass Polizei, DB Sicherheit, Ordnungskräfte weiterhin und noch mehr, als sie es eh schon tun, die ja genauso wie wir mit dem Leid konfrontiert sind, noch mehr mit uns Kontakt suchen, noch mehr uns als beratende Personen befragen, wir noch einzelne Telefonnummern weitergeben können, Prozesse beginnen können. Und wir wünschen uns auf die nächsten Jahre geplant, dass Politik uns weiterhin so unterstützt, wie sie es halt bisher tun. Sie fragen Menschen im helfenden Bereich. Wir sind froh, wenn wir unsere Arbeit machen können.
2: Sind Sie eher Schutzengel oder Samariter?
1: Das Gleichnis des Samariters ist, glaube ich, eins der Gleichnisse von Jesus, die mich als Kind immer am meisten beeindruckt haben. Und deswegen würde ich ganz klar sagen, Samariter. Also neben diesem Samaritaner waren ja eigentlich die man gar nicht leiden konnte. Wir arbeiten gerne auch gegen Widerstand beim Patienten in der Situation, wenn vielleicht andere Menschen nicht so nett mit unserem Klientel umgehen. Und das machen wir gerne. Deswegen würde ich eher sagen, also Engel wäre vielleicht echt zu hoch gegriffen. Ja, Samariter.
0: Danke an Olaf Schüssler, Leitung Ambulanz für Wohnungslose und Nichtversicherte im Arztmobil und das ganze Team. Infos und Spendenmöglichkeiten für das Arztmobil und weitere Projekte gibt es unter caritas-berlin.de.

0: Hier ist Radio Paradiso und die Sendung Kirchplatz. Wie gewohnt an dieser Stelle ein paar Tipps und Hinweise für Sie. Im Jubiläumsjahr 800 Jahre Franziskus bieten die Franziskaner in Berlin einige interessante Veranstaltungen an. Die nächste am 23. August. Dafür Susanne Knackmus um 16 Uhr durch die Ruine der ehemaligen Franziskaner Klosterkirche in Berlin-Mitte. Mitgefühl ist ein zentrales Element in allen Religionen. Es ist auch die Basis für den gesellschaftlichen Zusammenhalt, sagt Michael Bäumer, der die bereits 15. lange Nacht der Religionen in Berlin organisiert. Er lädt nicht nur zur langen Nacht am 5. und 6. September ein, sondern ermutigt auch mitzumachen. Bis Ende August können Veranstaltungsangebote zum Thema Mitgefühl angemeldet werden, um das breite Spektrum religiösen Lebens in Berlin bekannter zu machen. Sei mutig und stark. Unter diesem Motto lädt Benjamin Rinnert gemeinsam mit einem engagierten Vorbereitungsteam alle Minis aus dem Erzbistum Berlin nach Alt-Buchhorst ein, und zwar zur Ministrantenwallfahrt am 19. September. Die Anmeldung ist möglich und alle Infos dazu unter erzbistumberlin.de. Mein Name ist Susanne Trotzki. Ich wünsche Ihnen heute einen schönen Sonntag, einen guten Start in die neue Woche. Fühlen Sie sich behütet. Und den nächsten Kirchplatz gibt es wie gewohnt am kommenden Sonntag von 12 bis 1 nur hier bei Radio Paradiso.
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14: Ich bin Diana Kramer.
4: Die Gefahrenlage in Monschau an der belgischen Grenze hat sich nach Einschätzung der Feuerwehr leicht entspannt. Wir fahren zurück, sagte Einsatzleiter Philipp Krüger der dpa. Schon in der Nacht habe man einen Großteil der Einsatzkräfte wieder abgezogen. Aktuell sei man noch mit 20 Personen auf Reserve vor Ort. Die Feuerfront im belgischen Hohenfenn ist nahe an die deutsche Grenze herangekommen. Die Stadt Monschau hatte rund 5000 Bewohner gestern vorsorglich gebeten, sich auf eine Evakuierung einzustellen. Monschau liegt nur rund 2 Kilometer von der Grenze entfernt. Immer mehr Menschen aus Syrien wird in Deutschland der Status als Flüchtling wieder aberkannt. Das teilte die Bundesregierung auf eine Anfrage der Linksfraktion mit. Die Zahlen sind im ersten Halbjahr deutlich gestiegen.
14: Bei fast jedem vierten Flüchtling aus Syrien, der überprüft wurde, ist der Schutzstatus zurückgenommen oder widerrufen worden. Das passiert vor allem dann, wenn sich die Lage in der Heimat ändert. Nach dem Sturz von Machthaber Assad sind viele Geflüchtete freiwillig zurückgekehrt. Auch gibt es seitdem deutlich weniger, die in Deutschland Asyl beantragen. Allerdings, die Sicherheitslage in Syrien ist in einigen Gebieten noch angespannt. Andere sind vom Krieg ziemlich zerstört. Auch deshalb werden derzeit kaum Menschen nach Syrien abgeschoben, auch wenn ihr Schutzstatus wegfällt. Thomas Brock, Nachrichtenredaktion.
4: Russland und die Ukraine haben sich erneut gegenseitig mit Angriffen überzogen. Moskaus Bürgermeister sprach bei Telegram von einer der größten Angriffswellen aus Kiew. Rund 600 Drohnen sollen auf die russische Hauptstadt abgefeuert worden sein. Der Großteil konnte abgewehrt oder zerstört werden. Der ukrainische Präsident Zelensky sprach von mindestens 3 Toten durch russische Angriffe. Damit zum Sport, und da gab es die nächste Medaille für das deutsche Team bei der Leichtathletik-EM in Birmingham. Am letzten Tag holte Amanal Petros Gold im Marathon. Der WM-Zweite gewann das Rennen in 2 Stunden, 9 Minuten und 11 Sekunden.
15: Kurz vor dem Ziel schnappt sich Petros eine Deutschlandfahne aus dem Publikum und läuft damit über die Ziellinie. Völlig verdient gewinnt der Mann von Hannover 96 den anspruchsvollen Marathon und sorgt für die 17. deutsche Medaille bei dieser EM. Thomas Bremser, Sportredaktion.
4: Am Abend stehen dann die letzten EM-Entscheidungen an, unter anderem im Stabhochsprung der Männer und im Weitsprung der Frauen.
16: Der Sonntagsspaziergang muss heute gut getimt sein, denn es stehen die ein oder anderen Regenschauer auf der Tagesordnung. Bessert sich dann allerdings Richtung Nachmittag. Hier kommt auch die Sonne häufiger zum Vorschein. Das Ganze bei Temperaturen bis zu 25 Grad. Morgen am Montag geht es dann voraussichtlich mit 22 Grad weiter. Auch hier sollten Sie sich auf einige Wolken gefasst machen. Allerdings dann erstmal keine Regenwolken zu erkennen. Bei 22 Grad maximal 19 Grad voraussichtlich am Dienstag.

0: Wieso? Die Gedanken zum Auftanken. Die größten Worte der Menschheitsgeschichte. Die Reaktion des Sozialdemokraten August Bebel auf die sogenannte Blut- und Eisenrede Otto von Bismarcks aus dem Jahre 1871.
1: Das mit Blut und Eisen mühsam zusammengeschweißte Reich ist kein Boden für die bürgerliche Freiheit, geschweige für die soziale Gleichheit. Staaten werden mit den Mitteln erhalten, durch die sie gegründet wurden. Der Säbel stand als Geburtshelfer dem Reich zur Seite. Der Säbel wird es ins Grab begleiten.

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9: Ich bin Babette Büchner. Vorsichtiges Aufatmen in Monschau. Die Feuerwehr fährt ihren Einsatz dort zurück, weil sich die Lage entspannt hat. Allerdings ist der Waldbrand im belgischen Hohenfenn nahe an die deutsche Grenze herangekommen.
10: Die Feuerfront ist aktuell noch etwa 1,5 Kilometer von der Grenze entfernt, aber die Einsatzkräfte gehen aktuell davon aus, dass der größte Brand in der belgischen Geschichte nicht übergreifen wird. Allerdings belastet der Brandrauch die Luft in einigen Orten, deshalb sollten die Bewohner den Tag lieber woanders verbringen. Die Löscharbeiten im benachbarten Hürtgenwald laufen noch. Dabei geht es vor allem darum, die Glutnester einzudämmen. Es gibt aber keine offenen Flammen mehr. Thomas Bremser, Nachrichtenredaktion.
9: Die SPD macht in der schwarz-roten Koalition Druck für eine bessere Anpassung an Extremwetterlagen. Sie will eine Grundgesetzänderung für einen besseren Schutz vor Hitze, Niedrigwasser und weiteren Folgen des Klimawandels auf den Weg bringen. In einem gemeinsamen Papier der Bundesminister ist die Rede von einer neuen Gemeinschaftsaufgabe Klimaanpassung und Naturschutz. Die Ukraine hat Russland erneut mit Drohnen angegriffen. Moskaus Bürgermeister spricht von einer der größten Angriffswellen aus Kiew. Rund 600 Drohnen sollen auf die russische Hauptstadt abgefeuert worden sein. Der Großteil konnte abgewehrt oder zerstört werden.
11: Es gibt erneut mehrere Opfer in der Zivilbevölkerung nach den ukrainischen Drohnenschlägen. Hier in Moskau meldete Bürgermeister Sobjanin die ganze Nacht über Angriffe. Im Moskauer Gebiet ging ein Logistikzentrum des Online-Versandhändlers Wildberries in Flammen auf. Mehrere zivile Objekte, darunter zahlreiche Wohnhäuser und eine Schule, wurden beschädigt. Auch im Süden Russlands gab es Tote. Russland wiederum griff die Ukraine mit Raketen und Drohnen an. Auch dort gab es mehrere Opfer. Aus Moskau, Ulf Mauder.
9: Und zum Sport. Es gibt eine weitere Medaille für das deutsche Team bei der Leichtathletik-EM. Am letzten Tag holte Amanal Petros Gold im Marathon. Er gewann das Rennen in 2 Stunden, 9 Minuten und 11 Sekunden. Am Abend stehen dann die letzten EM-Entscheidungen in Birmingham an. Unter anderem im Stabhochsprung der Männer und im Weitsprung der Frauen.
12: Der Rest vom Sonntag sollte recht angenehm bleiben. Ein paar Sonnenstrahlen sollte es noch am Himmel zu genießen geben. Allerdings sind da auch noch ziemlich viele Wolken zu erkennen. Die Temperaturen, kein Vergleich mehr zu gestern, 25 Grad maximal. Morgen am Montag dann sogar nur noch 22 Grad in der Spitze. Hier sind abermals viele Wolken zu erkennen. Regenwolken scheint dieses Mal nicht mit von der Partie zu sein. Die könnten sich dann allerdings wieder am Dienstag blicken lassen. Hier nur noch mit 19 Grad und auch im Allgemeinen mit relativ wenig Sonnenstrahlen.

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1: Die Britin Emmeline Pankhurst kämpft zum Teil mit gewaltsamen Mitteln bis zu ihrem Tod im Jahre 1928 für die Rechte von Frauen. Im selben Jahr wird das allgemeine Wahlrecht für Frauen in Großbritannien eingeführt. Aus einer Rede von Emmeline Pankhurst.
2: Ich bin als gefährliche Person eingestuft, verurteilt zu einer Gefängnisstrafe. Kein einziger Mann wurde je aus einer politischen Versammlung ausgeschlossen, nur weil er Fragen gestellt hat. Es waren Frauen, die aus Versammlungen geworfen wurden, weil sie es gewagt haben, Fragen zu stellen. Sie wurden brutal misshandelt, wurden ins Gefängnis geworfen, ehe auch nur 24 Stunden vergangen waren. Wir haben die Regierung Englands in eine Lage gebracht, in der sie nur eine Wahl hat. Entweder sie tötet uns Frauen oder sie gibt uns Frauen das Recht zu wählen.

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14: Ich bin Babette Büchner. Die SPD macht innerhalb der Bundesregierung Druck für einen besseren Schutz vor Hitze und weiteren Folgen des Klimawandels. Es brauche eine Kraftanstrengung des gesamten Staates, heißt es in einem gemeinsamen Papier der SPD-geführten Ministerien.
15: Bund, Länder, Städte und Gemeinden müssen an einem Strang ziehen beim Klimaschutz. Das ist im deutschen System aber gar nicht so einfach. Dafür müsste das Grundgesetz geändert werden. Etwa damit der Bund Dinge mitfinanzieren kann, die eigentlich in den Händen der Kommunen liegen. Mehr Hitzeschutz in Kliniken oder mehr Grün in Städten. Die SPD-Minister schlagen außerdem einen nationalen Hitzeaktionsplan vor. Allein in diesem Jahr hat die starke Hitze zu mehr als 12.000 Toten geführt. Deutlich mehr als sonst in ganzen Jahren. Thomas Bremser, Redaktion.
14: Vorsichtiges Aufatmen in Monschau. Die Feuerwehr fährt ihren Einsatz dort zurück, weil sich die Lage entspannt hat. Einsatzleiter Philipp Krüger sagte am Morgen:
16: Aktuell steht der Wind noch sehr günstig, sodass die Bereiche im Monschauer Raum nicht im Gefahrenbereich liegen.
14: Das Brandareal im belgischen Hohenfenn reicht nahe an Monschau auf deutscher Seite heran. Momentan sei aber keine Evakuierung geplant, heißt es von der Stadt. Bei einem Unfall mit einem Reisebus aus Polen sind in Ungarn 12 Menschen ums Leben gekommen. Fast 50 weitere wurden zum Teil schwer verletzt, teilte der ungarische Rettungsdienst mit. Der Bus war von der Fahrbahn abgekommen und in den Straßengraben gestürzt. Nach ersten Erkenntnissen der Polizei war der Fahrer am Lenkrad eingeschlafen. Er wurde festgenommen. Nach Medienberichten waren 14 Rettungswagen im Einsatz, um die Verletzten zu bergen. Und zum Sport. Es ist die 5. deutsche Goldmedaille bei der Leichtathletik-EM in Birmingham. Amanal Petros ist zum ersten Mal Marathon-Europameister. Er gewann das Rennen in 2 Stunden, 9 Minuten und 11 Sekunden. Silber ging nach Italien, Bronze an Israel. Am Abend stehen dann die letzten EM-Entscheidungen in Birmingham an, unter anderem im Stabhochsprung der Männer und im Weitsprung der Frauen.
1: Schön, dass Sie uns hören. Hier ist Radio Paradiso mit dem Wetter für Berlin und Brandenburg heute am Sonntag. Der verhält sich deutlich bewölkter als die letzten Tage. Die Sonne muss sich zur Abwechslung mal hinten anstellen. Ein, zwei Mal sollte sie aber trotzdem noch zum Vorschein kommen bei Tagestopwerten bis zu 25 Grad. Auch morgen am Montag geht es eher bewölkt weiter, hier ohne Niederschläge und mit 22 Grad maximal 19 Grad am Dienstag. Hier sollten Sie dann wieder den Regenschirm dabei haben.

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1: Heimat, die wir für uns selber besitzen, macht uns eng und muffig. Jeder Gast bringt etwas mit ins Haus, das wir selber nicht haben. Heimat und Exil gehören zusammen, weil wir ganz zu Hause auch im schönsten Haus nicht sind.

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13: Ich bin Babette Büchner. Die SPD macht Druck für bessere Vorkehrungen zum Schutz vor Hitze und weiteren Folgen des Klimawandels. Dafür brauche es eine gesamtstaatliche Kraftanstrengung, heißt es in einem Papier von SPD-geführten Ministerien. Noch in dieser Wahlperiode solle dafür auch eine Grundgesetzänderung auf den Weg gebracht werden. Die CDU hat aber schon Skepsis deutlich gemacht. Trotz des großen Waldbrands in Belgien ist in der grenznahen Stadt Monschau aktuell keine Evakuierung vorgesehen. Das erklärte eine Stadtsprecherin. Die Feuerfront im belgischen Hohenfenn befindet sich weniger als 2 Kilometer von der deutschen Grenze entfernt.
14: Auch wenn die Flammen nicht weit weg sind, geht man in Monschau aktuell nicht davon aus, dass die Stadt in Gefahr ist, weil der Brand wohl nicht auf deutsches Gebiet übergreifen wird. Trotzdem wird den Bewohnern von 2 Ortsteilen empfohlen, ihr Haus oder ihre Wohnung vorübergehend zu verlassen, weil dort viel schädlicher Rauch aus Belgien hinziehen könnte. Der Brand im Hürtgenwald in der Eifel ist derweil gut unter Kontrolle. Nur einige Glutnester sollen dort noch gelöscht werden. Thomas Brock, Nachrichtenredaktion.
13: Und zum Sport. Nächste Medaille für das deutsche Team bei der Leichtathletik-EM in Birmingham. Am letzten Tag holte Amanal Petros Gold im Marathon. Er gewann das Rennen in 2 Stunden, 9 Minuten und 11 Sekunden.
2: Kurz vor dem Ziel schnappt sich Petros eine Deutschlandfahne aus dem Publikum und läuft damit über die Ziellinie. Völlig verdient gewinnt der Mann von Hannover 96 den anspruchsvollen Marathon und sorgt für die 17. deutsche Medaille bei dieser EM. Petros wurde in Eritrea geboren, flüchtete schon als Kind mit seiner Familie und landete als Jugendlicher in Bielefeld. Ihm tue jetzt alles weh, sagte der 31-Jährige in der ARD. Jetzt wolle er sich erholen mit 1, 2 oder 3 Gläsern Rotwein. Thomas Bremser, Nachrichtenredaktion.
13: Und zum Fußball. Aufstiegsfavorit Wolfsburg hat seinen ersten Saisonsieg in der 2. Fußball-Bundesliga gefeiert. Durch ein spätes Elfmetertor gewann der Erstliga-Absteiger das Niedersachsen-Duell gegen Hannover mit 1:0. Außerdem hat Arminia Bielefeld gegen Aufsteiger Energie Cottbus mit 3:0 gewonnen und Dresden und Darmstadt trennten sich 1:0.
4: Der Rest vom Sonntag sollte recht angenehm bleiben. Ein paar Sonnenstrahlen sollte es noch am Himmel zu genießen geben. Allerdings sind da auch noch ziemlich viele Wolken zu erkennen. Die Temperaturen, kein Vergleich mehr zu gestern, 25 Grad maximal. Morgen am Montag dann sogar nur noch 22 Grad in der Spitze. Hier sind abermals viele Wolken zu erkennen. Regenwolken scheint dieses Mal nicht mit von der Partie zu sein. Die könnten sich dann allerdings wieder am Dienstag blicken lassen. Hier nur noch mit 19 Grad und auch im Allgemeinen mit relativ wenig Sonne.

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1: Die evangelische Theologin Margot Kessmann predigt am Neujahrstag 2010 in der Dresdner Frauenkirche. Mutig und direkt ruft sie zu mehr Engagement für den Frieden auf.
0: Nichts ist gut in Afghanistan. All diese Strategien, sie haben uns lange darüber hinweggetäuscht, dass Soldaten nun einmal Waffen benutzen und eben auch Zivilisten getötet werden. Wir brauchen Menschen, die nicht erschrecken vor der Logik des Krieges, sondern ein klares Friedenszeugnis in der Welt abgeben. Gegen Gewalt und Krieg aufbegehren und sagen, die Hoffnung auf Gottes Zukunft gibt mir schon hier und jetzt den Mut, von Alternativen zu reden und mich dafür einzusetzen. Manche finden das naiv. Ich bin nicht naiv. Wir brauchen mehr Fantasie für den Frieden, für ganz andere Formen, Konflikte zu bewältigen. Das kann manchmal mehr bewirken als alles abgeklärte Einstimmen in den vermeintlich so pragmatischen Ruf zu den Waffen.
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5: Ich bin Babette Büchner. Die SPD macht innerhalb der Bundesregierung Druck für einen besseren Schutz vor Hitze und weiteren Folgen des Klimawandels. Es brauche eine Kraftanstrengung des gesamten Staates, heißt es in einem gemeinsamen Papier der SPD-geführten Ministerien.
6: Bund, Länder, Städte und Gemeinden müssen an einem Strang ziehen beim Klimaschutz. Das ist im deutschen System aber gar nicht so einfach. Dafür müsste das Grundgesetz geändert werden. Etwa damit der Bund Dinge mitfinanzieren kann, die eigentlich in den Händen der Kommunen liegen. Mehr Hitzeschutz in Kliniken oder mehr Grün in Städten. Die SPD-Minister schlagen außerdem einen nationalen Hitzeaktionsplan vor. Allein in diesem Jahr hat die starke Hitze zu mehr als 12.000 Toten geführt. Deutlich mehr als sonst in ganzen Jahren. Thomas Bremser, Nachrichtenredaktion.
5: Trotz des großen Waldbrands in Belgien ist in der grenznahen Stadt Monschau aktuell keine Evakuierung vorgesehen. Das erklärte eine Stadtsprecherin. Die Feuerfront im belgischen Hohenfenn befindet sich weniger als 2 Kilometer von der deutschen Grenze entfernt.
7: Auch wenn die Flammen nicht weit weg sind, geht man in Monschau aktuell nicht davon aus, dass die Stadt in Gefahr ist, weil der Brand wohl nicht auf deutsches Gebiet übergreifen wird. Trotzdem wird den Bewohnern von 2 Ortsteilen empfohlen, ihr Haus oder ihre Wohnung vorübergehend zu verlassen, weil dort viel schädlicher Rauch aus Belgien hinziehen könnte. Der Brand im Hürtgenwald in der Eifel ist derweil gut unter Kontrolle. Nur einige Glutnester sollen dort noch gelöscht werden. Thomas Brock, Nachrichtenredaktion.
5: Nach dem Ätna-Ausbruch kehrt am Flughafen Catania auf Sizilien wieder Normalität ein. Die meisten Ankünfte und Abflüge finden wieder wie geplant statt, zeigt die Webseite des Airports. Einige Flüge, auch nach Deutschland, wurden aber auch heute noch gestrichen. Die Warnstufe für die vulkanische Aktivität war gestern von Rot auf Orange herabgestuft worden. Daraufhin hatte der Flughafenbetreiber den Betrieb wieder aufgenommen. Und zum Sport. Für Wolfsburg gab es den ersten Saisonsieg in der 2. Fußball-Bundesliga. Durch ein spätes Elfmetertor gewann die Mannschaft das Niedersachsen-Duell gegen Hannover mit 1:0. Außerdem gewann Bielefeld sein erstes Heimspiel unter dem neuen Trainer Oliver Kirch. Gegen Aufsteiger Energie Cottbus stand es am Ende 3:0. Dresden und Darmstadt trennten sich 1:0.
8: Schön, dass Sie uns hören. Hier ist Radio Paradiso mit dem Wetter für Berlin und Brandenburg heute am Sonntag. Der verhält sich deutlich bewölkter als die letzten Tage. Die Sonne muss sich zur Abwechslung mal hinten anstellen. Ein, zwei Mal sollte sie aber trotzdem noch zum Vorschein kommen bei Tagestopwerten bis zu 25 Grad. Auch morgen am Montag geht es eher bewölkt weiter, hier ohne Niederschläge und mit 22 Grad maximal 19 Grad am Dienstag. Hier sollten Sie dann wieder den Regenschirm dabei haben.
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9: Einen schönen Sonntag. Ich freue mich, dass Sie dabei sind.

Ich begrüße Sie zu einer neuen Ausgabe von Kreuzdame, das Magazin über Gott und die Welt hier auf Radio Paradiso. Ich bin Johanna Frieser. Was war das für ein Hype am Mittwochabend? Die Sonnenfinsternis über Europa, die partiell auch hier bei uns zu sehen war. Ich wollte am Nachmittag auch noch eine Schutzbrille jagen, natürlich ohne Erfolg. Und so habe ich mir das Ganze dann im Fernsehen angeschaut. Der Blick nach Mallorca, wo man ja total schön sehen konnte, wie der Mond sich vor die Sonne schiebt und es kurz dunkel wird. Ein magischer Moment. Millionen Menschen haben das vergangene Woche verfolgt. Der Blick in den Himmel, das kennt übrigens die Bibel schon, das Fenster zum Himmel heißt es da. Das steht für das Unbegrenzte, für die Verbundenheit, für die Schönheit der Natur und auch für die Sehnsucht nach Gottes Spuren. Wenn ich in den Himmel schaue, dann merke ich noch mal mehr als sonst, wir sind Teil eines Ganzen. Und damit verbindet sich auch die leise Ahnung, dass mein Leben zu allen Zeiten in Gott, so glaube ich das ja, dem Urgrund des Lebens aufgehoben ist. Was mir besonders gut gefallen hat am Mittwoch, wie so viele Menschen gemeinsam das genossen haben, diesen besonderen Moment des Staunens. Und wer es verpasst hat am Mittwoch oder so wie ich keine Brille mehr bekommen hat, nächstes Jahr wird es nochmals die Gelegenheit geben, eine totale Sonnenfinsternis zu erleben. Und zwar dann am 2. August 2027. Und am besten wird es zu sehen sein in Spanien, in Nordafrika und auf der arabischen Halbinsel.

Weiter geht's hier auf Radio Paradiso mit Kreuzdame, das Magazin über Gott und die Welt. Ich bin Johanna Friese. Ein Blick in den Kalender verrät, es war der 16. August 1977, als eine Ikone gestorben ist. Elvis, der King of Rock'n'Roll, der wurde damals in seinem Haus in Memphis im US-Bundesstaat Tennessee leblos gefunden. Da war er 42 Jahre alt. Sofort ranken sich um seinen Tod die wildesten Gerüchte und Theorien. Herzversagen oder ein Medikamentencocktail oder aber beides. Vor allem aber die Geschichte, dass er womöglich noch leben könnte. Bereits bei der Beerdigung zwei Tage später wollten einige Fans Indizien dafür erkannt haben. Sie vermuteten, er sei an einem unbekannten Ort untergetaucht oder aber von Aliens entführt worden. Wie auch immer, sowas erzählt man sich nur über einen besonders einzigartigen Menschen. Und das war er ja. Die Musikgeschichte hat er geprägt wie kaum ein anderer. Elvis. Ich habe von ihm zu Hause noch ein altes Bravo-Poster zu hängen von damals aus dieser Zeit, weil ich es wichtig finde, dass solche Menschen nicht vergessen werden.

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1: Das Leben wäre vielleicht einfacher, wenn ich dich gar nicht getroffen hätte. Weniger Trauer jedes Mal, wenn wir uns trennen müssen. Weniger Angst vor der nächsten und übernächsten Trennung. Und auch nicht so viel von dieser machtlosen Sehnsucht, wenn du nicht da bist, die nur das Unmögliche will und das sofort, im nächsten Augenblick. Und die dann, weil es nicht sein kann, betroffen ist und schwer atmet. Das Leben wäre vielleicht einfacher, wenn ich dich nicht getroffen hätte. Es wäre nur nicht mein Leben.
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Sie hören hier auf Radio Paradiso Kreuzdame, das Magazin über Gott und die Welt. Ich bin Johanna Friese. In Berlin wird im September ein neues Abgeordnetenhaus gewählt. Das ist gar nicht mehr so lange hin. Und jetzt hat die Diakonie gemeinsam mit der Bundeszentrale für politische Bildung ein Online-Beratungstool gestartet. Und da geht es um die Sozialpolitik der verschiedenen Parteien. Das Ganze heißt auch so Sozialomat. Und wie der Name schon sagt, geht es eben um sozialpolitische Themen wie Wohnen, Armut, Zuwanderung oder Kinder und Jugend. Da kann man sich durchklicken und so erfahren, was die verschiedenen Parteien dazu denken, wo sich auch die eigene Haltung vielleicht widerspiegelt. Das Angebot solle niedrigschwellig sein und neutral sein und keine Wahlempfehlung. Das hat die Diakonie noch einmal betont. Und wer nun selber mal den Sozialcheck der Wahlprogramme machen will, findet den Sozialomat auf der Seite der Diakonie unter diakonie-portal.de.

Sie hören hier auf Radio Paradiso Kreuzdame, die Sendung über Gott und die Welt. Ich bin nicht Johanna Friese und auch heute habe ich wieder einen Text für Sie dabei, der ein bisschen nachdenklich macht und diesmal zum Thema Himmel. Dorothee Sölle hat einmal geschrieben, wir brauchen Licht, um denken zu können. Wir brauchen Luft, um atmen zu können. Wir brauchen ein Fenster zum Himmel. Damit wünsche ich Ihnen einen gesegneten Abend heute. Kommen Sie gut in die neue Woche und genießen Sie das Sommerwetter. Und ich freue mich schon auf den kommenden Sonntag mit Ihnen hier an dieser Stelle. Ich bin Johanna Friese und für heute sage ich Tschüss. 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
7: Ich bin Babette Büchner. Gute Nachrichten aus NRW. Der Waldbrand im Hürtgenwald ist unter Kontrolle. Das sagte Landrat Ralf Nolten. Auch in Monschau an der belgischen Grenze hat die Feuerwehr ihren Einsatz zurückgefahren. Allerdings ist die Feuerfront im belgischen Hohenfenn nah an die deutsche Grenze herangekommen.
8: Die Feuerfront ist aktuell noch etwa 1,5 Kilometer von der Grenze entfernt, aber die Einsatzkräfte gehen aktuell davon aus, dass der größte Brand in der belgischen Geschichte nicht übergreifen wird. Allerdings belastet der Brandrauch die Luft in einigen Orten, deshalb sollten die Bewohner den Tag lieber woanders verbringen. Thomas Bremser, Nachrichtenredaktion.
7: Die SPD kämpft mit schwachen Umfragewerten und interner Kritik. SPD-Chef Lars Klingbeil hat den Kurs seiner Partei in der schwarz-roten Bundesregierung jetzt verteidigt.
9: An der SPD-Basis rumort es. In den Umfragen geht es eher nach unten und das vor den wichtigen Landtagswahlen im September. Außerdem finden viele, dass sich die Partei in der Koalition nicht genug durchsetzt. Zuletzt wurde deshalb auch die Kritik an den Parteichefs Baas und Klingbeil immer lauter und es gab Rufe nach einem Sonderparteitag. Den lehnt Klingbeil ab und er verteidigt die Kompromisse mit der Union. Die demokratische Mitte dürfe jetzt nicht streiten, sondern müsse das Land auf Vordermann bringen und so auch verhindern, dass die Rechtsextremen die Macht übernehmen. Aus Berlin, Thomas Brockt.
7: Der SPD-Vorstoß für eine Klimagemeinschaftsaufgabe im Grundgesetz stößt bei der CDU auf Skepsis. Unionsfraktionsvize Klaus Mack sagte der Rheinischen Post, im Koalitionsvertrag sei zunächst nur vereinbart worden, die Einführung zu prüfen. Ob dann eine Grundgesetzänderung sinnvoll sei, könne erst ein konkreter Vorschlag zeigen. Man habe aber schon jetzt Instrumente und Mittel, die man unbürokratisch und praxisnah nutzen sollte, etwa aus dem Sondervermögen Infrastruktur. Und zum Sport. In der zweiten Fußball-Bundesliga hat Wolfsburg im Niedersachsen-Duell mit 1:0 gegen Hannover gewonnen. Außerdem setzte sich Bielefeld mit 3:0 gegen Cottbus durch und Dresden gewann mit 1:0 gegen Darmstadt.
10: Das wechselhafte Wochenende geht vorbei. Jetzt am Sonntag haben sie schon viele Wolken abbekommen und an die müssen sie sich dann auch morgen am Montag weiterhin gewöhnen. Die werden sie höchstwahrscheinlich durch den Tag begleiten. Ein, zwei Sonnenstrahlen gibt es trotzdem noch zu genießen, allerdings keine Sommerverhältnisse mehr, auch nicht was die Temperaturen angeht. 22 Grad, maximal 19 Grad könnten es dann sogar nur noch am Dienstag werden. Hier sollten sie den Regenschirm einpacken, die ein oder anderen Niederschläge sind möglich. Am Mittwoch dann wiederum freundlicher mit mehr Sonnenstrahlen und erneuten 22 Grad maximal.

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2: Dummheit ist ein gefährlicherer Feind des Guten als Bosheit. Gegen das Böse lässt sich protestieren. Es lässt sich bloßstellen. Es lässt sich notfalls mit Gewalt verhindern. Gegen die Dummheit sind wir wehrlos. Weder mit Protesten noch durch Gewalt lässt sich hier etwas ausrichten. Daher ist dem Dummen gegenüber

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13: Ich bin Babette Büchner. Wegen eines Waldbrands ist ein Teil der Gemeinde Gebertshain in Rheinland-Pfalz evakuiert worden. Das Feuer habe sich bis auf rund 20 Meter an die ersten Häuser ausgebreitet, sagte eine Sprecherin. Gute Nachrichten gibt es dagegen aus NRW. Der größte Waldbrand in der Geschichte des Landes im Hürtenwald ist nun unter Kontrolle.
14: Nach dem tagelangen Großeinsatz im Hürtgenwald kann dort nun wohl endgültig aufgeatmet werden. Offene Flammen gibt es nicht mehr. Und rund um das betroffene Gebiet gibt es jetzt auch eine Schneise, die ein Ausbreiten möglicher Brände verhindern soll. In Monschau, weiter südwestlich, gibt es auch vorsichtige Entspannung. Hinter der nahen Grenze in Belgien, im Hohen Venn, lodert zwar weiter ein großer Brand. Im Moment geht die Feuerwehr aber nicht davon aus, dass die Flammen deutsches Gebiet erreichen. Evakuierungen sind deshalb vorerst nicht geplant. Thomas Brock, Nachrichtenredaktion.
13: Nach den Landtagswahlen in Sachsen-Anhalt und Mecklenburg-Vorpommern könnte es schwierig werden, Mehrheiten ohne die AfD zu bilden. Grünen-Chef Felix Banatschak fordert von der CDU daher Gesprächsbereitschaft, auch mit der Linkspartei über eine mögliche Regierungsbildung. Er sagte im ZDF-Sommerinterview:
15: In einer Situation, in der man befürchten muss, dass am Ende Antidemokraten und Verfassungsfeinde Einfluss auf die Politik bekommen, müssen Demokraten miteinander gesprächsfähig sein.
13: Das erwarte er von Linken, SPD und von der Union, so Banatschak weiter. Der SPD-Vorstoß für eine Klimagemeinschaftsaufgabe im Grundgesetz stößt bei der CDU auf Skepsis. Unionsfraktionsvize Klaus Mack sagte der Rheinischen Post, im Koalitionsvertrag sei zunächst nur vereinbart, die Einführung zu prüfen. Erst ein konkreter Vorschlag zeige, ob eine Grundgesetzänderung sinnvoll sei. Man habe schon heute Instrumente und Mittel, die man unbürokratisch und praxisnah nutzen sollte, etwa aus dem Sondervermögen Infrastruktur. Und zum Sport. In der zweiten Fußball-Bundesliga hat Wolfsburg im Niedersachsen-Duell mit 1:0 gegen Hannover gewonnen. Außerdem setzte sich Bielefeld mit 3:0 gegen Cottbus durch und Dresden gewann mit 1:0 gegen Darmstadt.
16: Schön, dass Sie eingeschaltet haben. Hier ist Radio Paradiso mit dem Wetter für Berlin und Brandenburg. Und da werfen wir einen Blick auf die neue Woche. Soll morgen am Montag relativ bewölkt losgehen. Ganz, ganz viele Wolken und dementsprechend weniger Sonnenschein zu erkennen. Regenwolken allerdings erstmal auch nicht. Das Ganze bei Temperaturen bis zu 22 Grad. Aufgepasst am Dienstag. Hier sind dann wieder gebietsweise ein paar Schauer möglich. Auch nur noch bei 19 Grad in der Spitze. Bessert sich dann aber wieder am Mittwoch. Hier wieder 22 Grad. Weniger Wolken, mehr Sonnenschein und das scheint dann auch in den Folgetagen Früchte zu tragen.

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1: Ein Wanderer fragte einen Schäfer, wie wird das Wetter heute? Der Schäfer antwortete, so wie ich es gerne habe. Woher wisst ihr, dass das Wetter so sein wird, wie ihr es liebt? Ich habe die Erfahrung gemacht, mein Freund, dass ich nicht immer das bekommen kann, was ich gern möchte. Also habe ich gelernt, immer das zu mögen, was ich bekomme. Deshalb bin ich ganz sicher, das Wetter wird heute so sein, wie ich es mag.

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12: 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Es ist 20 Uhr.
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14: Ich bin Babette Büchner. Ein Waldbrand im rheinland-pfälzischen Westerwald bedroht nicht mehr unmittelbar Wohngebäude. Die Evakuierung wurde aufgehoben. Rund 300 Einsatzkräfte kämpfen dort gegen die Flammen. Gute Nachrichten gibt es auch aus NRW. Der größte Waldbrand in der Geschichte des Landes im Hürtgenwald ist nun unter Kontrolle. Auch in Monschau an der belgischen Grenze hat die Feuerwehr ihren Einsatz zurückgefahren. Es wird nicht damit gerechnet, dass die Flammen von Belgien aus auf deutsches Gebiet übergreifen. Die Umfragewerte sind schwach und es gibt intern Kritik. SPD-Chef Lars Klingbeil hat daher bei einer Veranstaltung der rheinland-pfälzischen SPD für den Kurs seiner Partei in der schwarz-roten Bundesregierung geworben.
15: An der SPD-Basis rumort es. In den Umfragen geht es eher nach unten und das vor den wichtigen Landtagswahlen im September. Außerdem finden viele, dass sich die Partei in der Koalition nicht genug durchsetzt. Zuletzt wurde deshalb auch die Kritik an den Parteichefs Baas und Klingbeil immer lauter und es gab Rufe nach einem Sonderparteitag. Den lehnt Klingbeil ab und er verteidigt die Kompromisse mit der Union. Die demokratische Mitte dürfe jetzt nicht streiten, sondern müsse das Land auf Vordermann bringen und so auch verhindern, dass die Rechtsextremen die Macht übernehmen. Aus Berlin, Thomas Brockt.
14: Grünen-Chef Felix Banatschak fordert von der CDU nach den Ostlandtagswahlen Gesprächsbereitschaft, auch mit der Linkspartei, über eine mögliche Regierungsbildung ohne die AfD. Er sagte im ZDF-Sommerinterview:
16: Man kann der Politik der Linken kritisch gegenüber eingestellt sein. Und dass zwischen der CDU und der Linken große Differenzen bestehen, ist ja klar. Aber Heidi Reicheneck will nicht die Mauer wieder aufbauen. Und Heidi Reicheneck will auch nicht massenhaft Menschen aus Deutschland ausweisen. Sie will nicht am Ende die Grundfesten der Demokratie einreißen. heißen.
14: Nach den Landtagswahlen in Sachsen-Anhalt und Mecklenburg-Vorpommern könnte es schwierig werden, Mehrheiten ohne die AfD zu bilden. Und zum Sport. In der zweiten Fußball-Bundesliga hat Wolfsburg seinen ersten Saisonsieg eingefahren. Im Niedersachsen-Duell setzte sich die Mannschaft mit 1:0 gegen Hannover durch. Außerdem gewann Dresden mit 1:0 gegen Darmstadt und Bielefeld mit 3:0 gegen Cottbus.
7: Das wechselhafte Wochenende geht vorbei. Jetzt am Sonntag haben sie schon viele Wolken abbekommen und an die müssen sie sich dann auch morgen am Montag weiterhin gewöhnen. Die werden sie höchstwahrscheinlich durch den Tag begleiten. Ein, zwei Sonnenstrahlen gibt es trotzdem noch zu genießen, allerdings keine Sommerverhältnisse mehr, auch nicht was die Temperaturen angeht. 22 Grad, maximal 19 Grad könnten es dann sogar nur noch am Dienstag werden. Hier sollten sie den Regenschirm einpacken, die ein oder anderen Niederschläge sind möglich. Am Mittwoch dann wiederum freundlicher mit mehr Sonnenschein und erneuten 22 Grad maximal.

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1: Von Friedrich dem Großen. Alle Handlungen der Menschen sind verschiedener Auslegung unterworfen. Man kann Gift über die Guten ausgießen und den Schlechten eine Wendung geben, durch die sie entschuldbar und selbst lobenswert werden. Die Parteilichkeit oder Unparteilichkeit des Geschichtsschreibers entscheidet über das Urteil des Publikums und der Nachwelt.

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4: Ich bin Babette Büchner. Mehr als 2700 Hektar stehen in Belgien in Flammen. Nun haben die Behörden auch deutsche Einsatzkräfte angefordert. Die Unterstützung sei bereits angelaufen, teilte die Städteregion Aachen mit. Der größte Waldbrand in der Geschichte Nordrhein-Westfalens im Hürtgenwald ist unterdessen unter Kontrolle.
5: Nach dem tagelangen Großeinsatz im Hürtgenwald kann dort nun wohl endgültig aufgeatmet werden. Offene Flammen gibt es nicht mehr. Und rund um das betroffene Gebiet gibt es jetzt auch eine Schneise, die ein Ausbreiten möglicher Brände verhindern soll. In Monschau, weiter südwestlich, gibt es auch vorsichtige Entspannung. Hinter der nahen Grenze in Belgien, im Hohen Venn, lodert zwar weiter ein großer Brand. Im Moment geht die Feuerwehr aber nicht davon aus, dass die Flammen deutsches Gebiet erreichen. Thomas Brock, Nachrichtenredaktion.
4: Grünen-Chef Felix Banatschak fordert von der CDU nach den Ostlandtagswahlen Gesprächsbereitschaft auch mit der Linkspartei über eine mögliche Regierungsbildung ohne die AfD. Er sagte im ZDF-Sommerinterview:
6: Man kann der Politik der Linken kritisch gegenüber eingestellt sein. Und dass zwischen der CDU und der Linken große Differenzen bestehen, ist ja klar. Aber Heidi Reicheneck will nicht die Mauer wieder aufbauen. Und Heidi Reicheneck will auch nicht massenhaft Menschen aus Deutschland ausweisen. Sie will nicht am Ende die Grundfesten der Demokratie einreißen.
4: Nach den Landtagswahlen in Sachsen-Anhalt und Mecklenburg-Vorpommern könnte es schwierig werden, Mehrheiten ohne die AfD zu bilden. Israel lehnt den Fahrplan des Gaza-Friedensrats klar ab. US-Unterhändler Jared Kushner bemüht sich in der Region trotzdem um Fortschritte und führte Gespräche über die Zukunft des Gazastreifens. In Ägypten traf er Präsident al-Sisi. Kushner werde in Ägypten außerdem eine Hamas-Delegation treffen, hieß es aus Kreisen der islamistischen Terrororganisation. Anschließend reise er weiter zu Gesprächen in Israel. Und zum Sport. Bei der Schwimm-EM in Paris hat Isabel Gose Silber über 400 Meter Freistil gewonnen. Die 24-Jährige schlug hinter der überragenden Italienerin Simona Quadarella an. Dritte wurde Goses Teamkollegin Maja Werner. Bei den Männern gewann Lukas Mertens ebenfalls Bronze über 400 Meter Freistil.
7: Schön, dass Sie eingeschaltet haben. Hier ist Radio Paradiso mit dem Wetter für Berlin und Brandenburg. Und da werfen wir einen Blick auf die neue Woche. Soll morgen am Montag relativ bewölkt losgehen. Ganz, ganz viele Wolken und dementsprechend weniger Sonnenschein zu erkennen. Regenwolken allerdings erstmal auch nicht. Das Ganze bei Temperaturen bis zu 22 Grad. Aufgepasst am Dienstag. Hier sind dann wieder gebietsweise ein paar Schauer möglich. Auch nur noch bei 19 Grad in der Spitze. Bessert sich dann aber wieder am Mittwoch. Hier wieder 22 Grad. Weniger Wolken, mehr Sonnenschein und das scheint dann auch in den Folgetagen Früchte zu tragen.

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1: Der Friede Gottes erfülle und beschütze dich. Gott lasse sein Licht leuchten über dir und begleite dich. In Freude und Schmerz, in Weinen und Lachen. Ich wünsche Ihnen eine gesegnete Nacht.

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4: Ich bin Dirk Zeitler. Die belgischen Behörden haben zur Bekämpfung des größten Waldbrands in der Geschichte des Landes Einsatzkräfte aus Deutschland angefordert. Die Unterstützung sei bereits angelaufen, teilte die Städteregion Aachen mit. Die Einsatzkräfte sollen bei Küchelscheid eingesetzt werden, einem belgischen Nachbarort Monschaus.
5: Es ist ein riesiges Feuer im Hohen Venn, einem Moorgebiet in Belgien, dicht hinter der deutschen Grenze. Mehr als 2700 Hektar stehen dort in Flammen. Belgien setzt auf Hilfe aus dem Ausland. Nun sollen auch deutsche Einsatzkräfte unterstützen. Von Deutschland selbst war das Feuer zuletzt 1,5 Kilometer entfernt. Die befürchteten Evakuierungen in Monschau waren bislang nicht nötig, weil der Wind von dem Ort wegwehte. Das kann sich aber auch schnell wieder ändern. Thomas Brock, Nachrichtenredaktion.
4: Die SPD macht innerhalb der Bundesregierung Druck für einen besseren Schutz vor Hitze, Niedrigwasser und weiteren Folgen des Klimawandels. Es brauche eine Kraftanstrengung des gesamten Staates, heißt es in einem Papier von SPD-geführten Ministerien.
6: Bund, Länder, Städte und Gemeinden müssen an einem Strang ziehen beim Klimaschutz. Das ist im deutschen System aber gar nicht so einfach. Dafür müsste das Grundgesetz geändert werden. Etwa damit der Bund Dinge mitfinanzieren kann, die eigentlich in den Händen der Kommunen liegen. Mehr Hitzeschutz in Kliniken oder mehr Grün in Städten. Die SPD-Minister schlagen außerdem einen nationalen Hitzeaktionsplan vor. Allein in diesem Jahr hat die starke Hitze zu mehr als 12.000 Toten geführt. Deutlich mehr als sonst in ganzen Jahren. Thomas Bremser, Nachrichtenredaktion.
4: Die iranische Armee setzt nach einem Bericht des Nachrichtenportals Awash ein Kopfgeld von umgerechnet 25.000 Euro für jeden getöteten oder gefangenen genommenen US-Soldaten aus. Demnach verdoppelt sich die Summe, wenn Frauen amerikanische Soldaten gefangen nehmen oder töten. Das Kopfgeld sei vom Oberbefehlshaber der regulären iranischen Armee ausgelobt worden, heißt es. Zum Sport. Isabel Gose hat EM-Silber über 400 Meter Freistil gewonnen. Die 24-Jährige schlug in Paris hinter der überragenden Italienerin Simona Quadarella an. Dritte wurde Goses Teamkollegin Maja Werner. Bei den Männern gewann Lukas Mertens EM-Bronze über 400 Meter Freistil.
7: Das wechselhafte Wochenende geht vorbei. Jetzt am Sonntag haben Sie schon viele Wolken abbekommen und an die müssen Sie sich dann auch morgen am Montag weiterhin gewöhnen. Die werden Sie höchstwahrscheinlich durch den Tag begleiten. Ein, zwei Sonnenstrahlen gibt es trotzdem noch zu genießen, allerdings keine Sommerverhältnisse mehr. Auch nicht, was die Temperaturen angeht. 22 Grad, maximal 19 Grad könnten es dann sogar nur noch am Dienstag werden. Hier sollten Sie den Regenschirm einpacken. Die ein oder anderen Niederschläge sind möglich. Am Mittwoch dann wiederum freundlicher mit mehr Sonnenschein und erneuten 22 Grad maximal.

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1: Papst Johannes der 23. Die 10 Gebote der Gelassenheit. Das erste Gebot. Leben. Nur für heute werde ich mich bemühen, einfach den Tag zu erleben, ohne alle Probleme meines Lebens auf einmal lösen zu wollen.

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1: Ich bin Dirk Zeitler. Die SPD machte innerhalb der Bundesregierung Druck für einen besseren Schutz vor Hitze, Niedrigwasser und weiteren Folgen des Klimawandels. Es brauche eine Kraftanstrengung des gesamten Staates, heißt es in einem Papier von SPD-geführten Ministerien.
2: Bund, Länder, Städte und Gemeinden müssen an einem Strang ziehen beim Klimaschutz. Das ist im deutschen System aber gar nicht so einfach. Dafür müsste das Grundgesetz geändert werden. Etwa damit der Bund Dinge mitfinanzieren kann, die eigentlich in den Händen der Kommunen liegen. Mehr Hitzeschutz in Kliniken oder mehr Grün in Städten. Die SPD-Minister schlagen außerdem einen nationalen Hitzeaktionsplan vor. Allein in diesem Jahr hat die starke Hitze zu mehr als 12.000 Toten geführt. Deutlich mehr als sonst in ganzen Jahren. Thomas Bremser, Nachrichtenredaktion.
1: Die belgischen Behörden haben zur Bekämpfung des größten Waldbrands in der Geschichte des Landes Einsatzkräfte aus Deutschland angefordert. Die Unterstützung sei bereits angelaufen, teilte die Städteregion Aachen mit. Die Einsatzkräfte sollen bei Küchelscheid eingesetzt werden, einem belgischen Nachbarort Monschaus.
3: Es ist ein riesiges Feuer im Hohen Venn, einem Moorgebiet in Belgien, dicht hinter der deutschen Grenze. Mehr als 2700 Hektar stehen dort in Flammen. Belgien setzt auf Hilfe aus dem Ausland. Nun sollen auch deutsche Einsatzkräfte unterstützen. Von Deutschland selbst war das Feuer zuletzt 1,5 Kilometer entfernt. Die befürchteten Evakuierungen in Monschau waren bislang nicht nötig, weil der Wind von dem Ort wegwehte. Thomas Brock, Nachrichtenredaktion.
1: Nach dem Ätna-Ausbruch kehrt am Flughafen Catania auf Sizilien wieder Normalität ein. Die meisten Ankünfte und Abflüge finden wie geplant statt, zeigte die Webseite des Airports. Einige Flüge nach Deutschland, etwa nach Frankfurt oder München, gehörten am Sonntag jedoch zu den gestrichenen Flügen. Der Betreiber des Flughafens hatte den Betrieb gestern Nachmittag wieder aufgenommen. Zum Sport. Frederik Rupert ist erstmals Europameister über 3000 Meter Hindernis. Der 29-Jährige siegte im Finale in Birmingham. Das deutsche Traumergebnis machte Karl Bebendorf als Dritter perfekt. Die gemischte deutsche Sprintstaffel über 4x100 Meter sicherte sich in Birmingham die Silbermedaille. Sensationell Silber gewann auch Speerwerferin Julia Ulbricht.
4: Schön, dass Sie eingeschaltet haben. Hier ist Radio Paradiso mit dem Wetter für Berlin und Brandenburg. Und da werfen wir einen Blick auf die neue Woche. Soll morgen am Montag relativ bewölkt losgehen. Ganz, ganz viele Wolken und dementsprechend weniger Sonnenschein zu erkennen. Regenwolken allerdings erstmal auch nicht. Das Ganze bei Temperaturen bis zu 22 Grad. Aufgepasst am Dienstag. Hier sind dann wieder gebietsweise ein paar Schauer möglich. Auch nur noch bei 19 Grad in der Spitze. Bessert sich dann aber wieder am Mittwoch. Hier wieder 22 Grad. Weniger Wolken, mehr Sonnenschein und das scheint dann auch in den Folgetagen Früchte zu tragen.

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1: 1978 gilt in Deutschland noch das Elternrecht auf körperliche Züchtigung. Mit ihrer kritischen Rede "Niemals Gewalt" ruft die Kinderbuchautorin Astrid Lindgren zu gewaltfreier Kindererziehung auf.
2: Freie und unautoritäre Erziehung bedeutet nicht, dass man die Kinder sich selber überlässt, dass sie tun und lassen dürfen, was sie wollen. Verhaltensnormen brauchen wir alle, Kinder und Erwachsene. Und durch das Beispiel ihrer Eltern lernen die Kinder mehr als durch irgendwelche anderen Methoden. Ganz gewiss sollen Kinder Achtung vor ihren Eltern haben. Aber ganz gewiss sollen auch Eltern Achtung vor ihren Kindern haben. Und niemals dürfen sie ihre natürliche Überlegenheit missbrauchen. Liebevolle Achtung voreinander, das möchte man allen Eltern und allen Kindern wünschen.

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1: Ich bin Dirk Zeitler. Wegen des enormen Waldbrandes im Hohen Venn haben die Behörden eine Evakuierung in Teilen der nordrhein-westfälischen Stadt Monschau angeordnet. Die aktuelle Entwicklung des Brandgeschehens im Hohen Venn erfordere eine sofortige Evakuierung mehrerer Straßenzüge, teilte die Stadt Monschau auf ihrer Internetseite mit. Der größte Waldbrand in der Geschichte Nordrhein-Westfalens im Hürtgenwald in der Eifel ist dagegen unter Kontrolle.
2: Nach dem tagelangen Großeinsatz im Hürtgenwald kann dort nun wohl endgültig aufgeatmet werden. Offene Flammen gibt es nicht mehr und rund um das betroffene Gebiet gibt es jetzt auch eine Schneise, die ein Ausbreiten möglicher Brände verhindern soll. Thomas Brock, Nachrichtenredaktion.
1: Die SPD macht innerhalb der Bundesregierung Druck für einen besseren Schutz vor Hitze, Niedrigwasser und weiteren Folgen des Klimawandels. Es brauche eine Kraftanstrengung des gesamten Staates, heißt es in einem Papier von SPD-geführten Ministerien.
3: Bund, Länder, Städte und Gemeinden müssen an einem Strang ziehen beim Klimaschutz. Das ist im deutschen System aber gar nicht so einfach. Dafür müsste das Grundgesetz geändert werden. Etwa damit der Bund Dinge mitfinanzieren kann, die eigentlich in den Händen der Kommunen liegen. Mehr Hitzeschutz in Kliniken oder mehr Grün in Städten. Die SPD-Minister schlagen außerdem einen nationalen Hitzeaktionsplan vor. Allein in diesem Jahr hat die starke Hitze zu mehr als 12.000 Toten geführt. Deutlich mehr als sonst in ganzen Jahren. Thomas Bremser, Nachrichtenredaktion.
1: Zum Sport. Frederik Rupert ist erstmals Europameister über 3000 Meter Hindernis. Der 29-Jährige siegte im Finale in Birmingham. Das deutsche Traumergebnis machte Karl Bebendorf als Dritter perfekt. Die gemischte deutsche Sprintstaffel sicherte sich über 4x100 Meter in Birmingham die Silbermedaille. Sensationell gewann auch Speerwerferin Julia Ulbricht Silber. Deutsche Medaillen gab es auch bei der Schwimm-EM in Paris. Isabel Gose hat EM-Silber über 400 Meter Freistil gewonnen. Die 24-Jährige schlug hinter der überragenden Italienerin Simona Quadarella an. Dritte wurde Goses Teamkollegin Maja Werner. Bei den Männern gewann Lukas Mertens EM-Bronze über 400 Meter Freistil.
4: Los geht's mit der neuen Woche und gleich zu Beginn werden Sie erstmal von einer Wolkendecke begrüßt. Die soll Sie höchstwahrscheinlich auch durch den Tag begleiten. Ein paar Sonnenstrahlen sind trotzdem möglich bei Temperaturen um die 22 Grad. Morgen am Dienstag könnte es dann ein Stückchen kälter werden, nur noch 20 Grad maximal und phasenweise auch die ein oder anderen Niederschläge. Ein paar Sonnenstrahlen sollten Sie aber trotzdem noch abbekommen, erst recht am Dienstag. Da sieht's schon weniger bewölkt aus, ohne Regenschauer und mit 22 Grad. 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
1: Liebe ist kein Gegengeschäft. Wer für seine Liebe etwas zurückhaben will, macht schon im Ansatz alles falsch. Die Liebe ist per Definition vorbehaltlos. Das Aufregendste an der Liebe ist, dass sie sich verändert, dass sie wachsen kann. Auch wenn man denkt, mehr geht gar nicht. Liebe ist eine ständige Herausforderung, offen zu sein. Sie ist das größte Abenteuer des Lebens.

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2: Ich bin Dirk Zeitler. Wegen des enormen Waldbrandes im Hohen Venn haben die Behörden eine Evakuierung in Teilen der nordrhein-westfälischen Stadt Monschau angeordnet. Die aktuelle Entwicklung des Brandgeschehens im Hohen Venn erfordere eine sofortige Evakuierung einiger Straßenzüge, teilte die Stadt Monschau auf ihrer Internetseite mit.
3: Es ist ein riesiges Feuer im Hohen Venn, einem Moorgebiet in Belgien, dicht hinter der deutschen Grenze. Mehr als 2700 Hektar stehen dort in Flammen. Belgien setzt auf Hilfe aus dem Ausland. Nun sollen auch deutsche Einsatzkräfte unterstützen. Thomas Brock, Nachrichtenredaktion.
2: Die SPD macht innerhalb der Bundesrepublik Druck für einen besseren Schutz vor Hitze, Niedrigwasser und weiteren Folgen des Klimawandels. Es brauche eine Kraftanstrengung des gesamten Staates, heißt es in einem Papier von SPD-geführten Ministerien.
4: Bund, Länder, Städte und Gemeinden müssen an einem Strang ziehen beim Klimaschutz. Das ist im deutschen System aber gar nicht so einfach. Dafür müsste das Grundgesetz geändert werden. Etwa damit der Bund Dinge mitfinanzieren kann, die eigentlich in den Händen der Kommunen liegen. Mehr Hitzeschutz in Kliniken oder mehr Grün in Städten. Die SPD-Minister schlagen außerdem einen nationalen Hitzeaktionsplan vor. Allein in diesem Jahr hat die starke Hitze zu mehr als 12.000 Toten geführt. Deutlich mehr als sonst in ganzen Jahren. Thomas Bremser, Nachrichtenredaktion.
2: Zum Sport. Frederik Ruppert ist erstmals Europameister über 3000 Meter Hindernis. Der 29-Jährige siegte im Finale bei der Leichtathletik-EM in Birmingham. Das deutsche Traumergebnis machte Karl Bebendorf als Dritter perfekt. Die gemischte deutsche Sprintstaffel über 4x100 Meter sicherte sich in Birmingham die Silbermedaille. Sensationell gewann auch Speerwerferin Julia Ulbricht Silber. Deutsche Medaillen gab es auch bei der Schwimm-EM in Paris. Isabel Gose hat EM-Silber über 400 Meter Freistil gewonnen. Die 24-Jährige schlug hinter der überragenden Italienerin Simona Quadarella an. Dritte wurde Goses Teamkollegin Maja Werner. Bei den Männern gewann Lukas Mertens EM-Bronze über 400 Meter Freistil.
5: Schön, dass Sie bei uns sind. Hier ist Radio Paradiso mit dem Wetter für Berlin und Brandenburg heute am Montag. Da sind viele Wolken über Ihren Köpfen zu erkennen, gelegentlich ein paar Sonnenstrahlen und erstmal keine Niederschläge. Das Ganze bei Topwerten bis zu 22 Grad. Morgen am Dienstag würde ich Ihnen dann empfehlen, den Regenschirm einzupacken. Gebietsweise sind ein paar Schauer möglich, ansonsten auch eher bewölkt als sonnig bei Temperaturen bis zu nur noch 20 Grad. 22 Grad wiederum am Mittwoch. Hier soll es trocken weitergehen und mit deutlich mehr Sonnenstrahlen als in den Tagen zuvor.

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1: Was ich am tiefsten verabscheue, ist die traurige Rolle des Zuschauers, der unbeteiligt tut oder ist. Man soll nie zuschauen. Man soll immer Zeuge sein, mittun, Verantwortung tragen. Der Mensch ohne mittuende Verantwortung zählt nicht.

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1: Ich bin Dirk Zeitler. Wegen des enormen Waldbrandes im Hohen Venn haben die Behörden eine Evakuierung in Teilen der nordrhein-westfälischen Stadt Monschau angeordnet. Die aktuelle Entwicklung des Brandgeschehens im Hohen Venn erfordere eine sofortige Evakuierung mehrerer Straßenzüge, teilte die Stadt Monschau auf ihrer Internetseite mit. Der größte Waldbrand in der Geschichte Nordrhein-Westfalens im Hürtgenwald in der Eifel ist dagegen unter Kontrolle.
2: Nach dem tagelangen Großeinsatz im Hürtgenwald kann dort nun wohl endgültig aufgeatmet werden. Offene Flammen gibt es nicht mehr und rund um das betroffene Gebiet gibt es jetzt auch eine Schneise, die ein Ausbreiten möglicher Brände verhindern soll. Thomas Brock, Nachrichtenredaktion.
1: Die SPD macht innerhalb der Bundesregierung Druck für einen besseren Schutz vor Hitze, Niedrigwasser und weiteren Folgen des Klimawandels. Es brauche eine Kraftanstrengung des gesamten Staates, heißt es in einem Papier von SPD-geführten Ministerien.
3: Bund, Länder, Städte und Gemeinden müssen an einem Strang ziehen beim Klimaschutz. Das ist im deutschen System aber gar nicht so einfach. Dafür müsste das Grundgesetz geändert werden. Etwa damit der Bund Dinge mitfinanzieren kann, die eigentlich in den Händen der Kommunen liegen. Mehr Hitzeschutz in Kliniken oder mehr Grün in Städten. Die SPD-Minister schlagen außerdem einen nationalen Hitzeaktionsplan vor. Allein in diesem Jahr hat die starke Hitze zu mehr als 12.000 Toten geführt. Deutlich mehr als sonst in ganzen Jahren. Thomas Bremser, Nachrichtenredaktion.